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Hallo, es begrüßt Sie Ihr sendeverantwortlicher Plattenplauderer Gerd Musfeld zur 421. Sendung Teen Beat Damals. Musik von Schallplatten gibt es und da sind schon einige seltsame Scheiben dabei, so wie diese hier.

The Ventures waren das mit Moondog und einigen brachte das vielleicht Erinnerungen an Alan Freeds Moondog Show. 26 Aufnahmen habe ich dabei. Mal sehen, ob ich die alle in die Sendung bekomme. Aus dem Jahr 1971 stammt die folgende Aufnahme. Buddy is Holly, I'm going insane. Roland von Campenhout.

Glen Campbell war das mit Brenda auf dem Crest-Label und davor sang Eddie Quinteros von seiner Lindy Lou und dafür benötigte er genau 81 Sekunden. The Rivieras kommen jetzt mit Little Donna.

Shorten and Brad sangen und spielten The Bell Notes und die haben sie sicher in bester Erinnerung mit I've Had It. King Curtis am Saxophon spielte mit den Noble Knights Beach Party. Wir machen weiter mit Link Ray and His Rayman und der Instrumentalaufnahme Ace of Spades.

Auf dem Coral Label waren das zwei Aufnahmen mit dem Johnny Burnett Trio. Zunächst Oh Baby Babe und dann Midnight Train. Leah kennen Sie mit Roy Orbison. Und jetzt gibt es den Song in einer Doo-Wop-Aufnahme mit den Federals.

Gerd Musfelder Mikrofon mit der 421. Ausgabe Teen Beat damals, heute mit Musik von Single-Schallplatten. Ich wünsche gute Unterhaltung.

Bobby Wayne with the Warriors hörten sie mit Sally Ann. Und vor dem Jingle spielte der gute Bobby Wayne mit seinen Kriegern Warpaint, was ja so viel wie Kriegsbemalung heißt. Eine schöne Kriegsbemalung, finde ich. Hier sind The Spiders, zweimal featuring Link Wray. Zunächst Baby Doll und dann Run Boy Run.

0: Mr. Chubby Checker bat, mit ihm eine Fliege zu machen. Wieder eine neue Tanzkreation, The Fly. Und so funktioniert das, meint Mr. Checker. That's the way it goes.
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Auf dem Decca-Label war das Johnny Carroll mit seinen Hot Rocks. Und so hieß auch der Song Hot Rock. Und davor waren die Jungs mit Crazy Crazy Lovin' zu hören. Hier habe ich noch zwei weitere Aufnahmen mit Bobby Wayne und seinen Warriors, Long Lean Baby und die Instrumentalaufnahme Dragon, Bobby Wayne with the Warriors.

Und The Fabulous Winds freuten sich über ihr Rock'n'Roll Radio. Und ich finde, die ganze Sendung war doch so etwas wie ein Rock'n'Roll Radio. Und davor hörten sie noch Trippin' Out mit Something Wild. Weiter geht es nächste Woche mit der 422. Ausgabe Teen Beach damals. Und ich hoffe, Sie sind wieder dabei. Eine schöne Zeit wünscht bis dahin Ihr sendeverantwortlicher Plattenplauderer.

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1: 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Seid wieder ganz herzlich willkommen, liebe Hörer, zu unserem Hit History Tageskalender. Der Axel Lindner begrüßt euch zu Beginn von unserer ersten Jahresetappe ja erstmal immer zu ein paar Gedanken übers Radio machen. Die ersten beiden Stunden unserer Hit History Song Stories, die sind ja auch schon 2 Jahre lang hier gelaufen. Und auch dafür darf ich mich an dieser Stelle erstmal ganz herzlich bedanken bei Carsten Weidenfeld für Wolke 7 und auch bei dem Hans-Dieter Kietzer bei der Oldiewelle Roding, dass sie es überhaupt möglich gemacht haben, schon mit einem täglichen 2-Stunden-Slot das Ganze ins Rollen zu bringen. Eigentlich waren diese ersten beiden Songgeschichtenstunden aber nur die Vorankündigung von dem, was jetzt mit unserem Tageskalender sonst noch so passiert. Mit unseren rund 800 Film- und Fernsehgeschichten, unserer täglichen Instrumentalecke und zwischenrein gemogelt auch immer wieder so kleine Oldie-Musik-Episoden. Und so hoffe ich, unser Programm wird heute auch im Verlauf wieder so kurzweilig, dass ihr möglichst lange dranbleiben wollt und nicht langweilig, dass ihr nur kurz dabei bleiben möchtet als echte Oldie-Fans, denn das Thema Stammhörer, das gehört nicht nur bei dieser Sendereihe mit zu den wichtigsten Zielen, die wir uns damit setzen wollen. Nur wir wollten und wollen das ganz bestimmt berechenbar anders machen im Tagesprogrammaufbau hier von unserem Hit History Tageskalender.

berechenbar anders heißt jetzt bei uns jeden Tag mit derselben inhaltlichen musikalischen Struktur, aber eben auch an 365 Tagen immer mit musikalisch anderem Inhalt, was ja besonders bei den Geburtstagsepisoden vollkommen klar auf der Hand liegt. Und berechenbar anders heißt auch mit unseren variabel langen Musikgeschichten, dass die tägliche Sendelänge relativ unterschiedlich sein kann, denn das bringt's auch automatisch mit, wenn man sich mal loslöst von so einem Radiostundenplan. Also wundert euch bitte nicht, wenn wir zuweilen mal gerade zum Auffüllen unserer letzten freien Stunde nur in diesem Jahresturnus auch noch weitere Stundenreihen an den Start gehen lassen, die es aber zum Teil auch anderswo noch nirgendwo zu hören gab, wie zum Beispiel auch unsere 52 Teile im Land of Thousand Dances. Ein gar so typisches Oldie-Musikthema, das es eben auch nur hier beim entsprechenden Oldie-Fan-Publikum zu hören gibt. Ihr wisst ja schon inzwischen, dass es mir nicht unbedingt immer darauf ankommt, dass all das, was ich so in Radiosendungen verpacke, auch unbedingt sofort gesendet werden muss, sondern oft wollte ich einfach nur ein ganz bestimmtes Thema mal ein bisschen genauer anleuchten und plötzlich sind es da am Ende wieder mal 52 Episoden geworden, noch im Stundenformat. Und sowas schafft dann auch in so einem Fall gerade mal so einen Puffer, dass wir mit unserem Sendeformat jetzt aber trotzdem gegen die Stundenuhr anlaufen dürfen, weil ja im Grunde auch nahezu alle modernen Publikationswege wie YouTube oder jegliches Podcast-Format ohne so eine Stundenbemarkung auch gerne auskommen wollen. Und genauso wollen wir das auch machen bei unserem Hit History Tageskalender.

Das Thema Auffüllen von Stunden, das hat mich schon immer zum Planungszeitpunkt von unserem Hit-History-Kalender ein bisschen umgetrieben und zu einer ganz witzigen Momentaufnahme auch geführt, als mich damals der Carsten Weidenfeld bei Wolke 7 so aus dem Nichts gefragt hatte, warum ich denn darauf bestehen würde, dass die Geburtstagsgeschichten nur als solches am jeweiligen Geburtstag ausgestrahlt werden sollen. Es wäre doch viel vernünftiger, sie universell einsetzbar zu machen, damit so ein Beitrag an jedem Tag des Jahres gesendet werden könnte. Und meine Antwort auch direkt aus dem Rückenmark, ohne Umweg übers Gehirn, ganz ehrlich, Carsten, ich habe ihm sofort geantwortet, für Wiederholungen haben wir keine Zeit. Vielleicht nächstes Jahr wieder, wenn uns da nichts Besseres an diesem Tag einfällt. Und genau darauf kommt es mir in diesem Moment auch ein bisschen an, mit all diesen Wiederholungsmechanismen der gleichen Sendungen auch immer wieder auf den Internetsendern. Und ich bin mir da am Ende auch vollkommen sicher, dass wir schon spätestens zum zweiten Jahresturnus von unserem Jahreskalender keinen Platz mehr für Wiederholungen haben, zumindest mal in diesem zugeteilten Zeitfenster, weil da inzwischen schon so viele Beiträge dazugekommen sind, dass die jetzt veranschlagten Tageskalenderstunden an 365 Tagen im Jahr schon voll sein werden. Und so passieren eben Wiederholungen ganz gerne dann an anderer Stelle, sobald sich weitere Kollegen einzelne Bausteine in ihre Sendungen platzieren, auch eben immer tagesaktuell aus unserem Beitragsfundus bestückt von unserem Hit-History-Tageskalender oder wie jetzt auch gerne eben mal wahlfrei bei unseren Hit-History-Song-Stories.

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3: Herzlich willkommen, Historianer. Unsere Hit History Halbzeit mit Axel Lindner geht auch schon wieder in eine nächste weitere Tagesrunde mit den Originalversionen berühmter Hits, mit den schwarz-weißen Hitvergleichen und natürlich wieder mit unseren deutsch-englischen 50-50-Pärchen, mit denen wir hier jeden Tag aufs Neue mal durchs komplette Jahr durchreisen wollen, weil es einfach durch alle drei Themen in unseren drei Musikjahrzehnten tatsächlich auch so viele spannende Musikgeschichten gibt, dass wir uns dafür auch gerne ein komplettes Jahr lang nach diesem Muster auch gerne reservieren wollten. Jetzt erstmal ab in die Rockin' 50s, immer auch erstmal zur Einstimmung mit wenigstens mal einem bestens bekannten Chart-Hit. Und dann geht's auch schon los mit unserer nächsten 50s Hit History Halbzeit.
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Liebe Freunde der deutschen Hitparadengeschichte, es ist vollbracht. Mit Anbruch des Tageslichts endet hier nicht nur die Nachtschicht der Bananenverladearbeiter am Hafen in Jamaika, sondern mit Harry Belafonte und seinem Text vom Banana Boat Song hier die erste schwarz platzierte deutsche Nummer 1 in der Hitparadengeschichte. Und wenn ihr schon öfter mal die Gelegenheit gehabt habt, in unserem R&B Countdown mal zuzuhören, dann wisst ihr, was für ein bahnbrechender Moment da gerade am 27. April 1957 mit diesem ersten schwarzen Künstler, der die deutschen Hitparaden anführen wird, damit ausgelöst wurde. Der Harry Belafonte war damit auch wohl zusammen mit dem Satchmo Armstrong der Eisbrecher für die schwarze Musikkultur auch bei uns. Und bei uns vertont diesen Mr. Taliman auch ansonsten noch der Leo Leandros, während davon in England zum Beispiel auch noch 3 weitere Chartversionen zu hören waren, mit Terry Gilkison, mit Vince Martin und auch mit Shirley Bassey in den Top 10. Und dazu gesellen sich auch in Amerika zeitgleich noch die Fontaine Sisters, die Sarah Vaughan und auch der Stan Freeberg noch in den Top 25. Aber all das soll uns nicht drüber hinwegtäuschen, dass auch heute dieser Song ursprünglich aus einem jamaikanischen Folksong namens Day Darlight entsteht. Der jamaikanische Sänger Edric Connor, er importiert seine so benannte Aufnahme bereits 1954 zu den Gebrüdern Chess nach Chicago und dort präsentiert man uns den Day Darlight quasi als die Urversion vom Banana Boat Song hier mit Edric Connor.

Teach Me Tonight mit einem weißen Treppchenplatz der De Castro Sisters im Jahr 1954 ins Rennen gebracht und damit auch ein gutes Dutzend weiterer Single-Kopien von diesem Themensong. Und ich sage dazu heute auch ganz gern mal Themensong, denn im Jahr 1954, da entscheidet man am obersten amerikanischen Gerichtshof auch die Gleichbehandlung der Rassen an den Schulen, nämlich nach zwei recht lang andauernden Gerichtsprozessen unter dem Schlagwort Brown versus Board of Education. Da erstreitet sich die schwarze Schülerin Estelle Brown ihr Recht, auf eine ansonsten rein weiße Schule in ihrer Nachbarschaft gehen zu dürfen, mit Hilfe des späteren ersten schwarzen Richters am obersten Gerichtshof, dem Thurgood Marshall. Da erstreitet diese Estelle Brown über mehrere Jahre dieses Schulrecht, auf weiße Schulen gehen zu dürfen. Und somit werden die rassengetrennten Schuleinrichtungen damit einstimmig offiziell abgeschafft im Jahr 1954. Und damit mit diesem Urteil von Brown versus Board of Education in diesem Jahr von Teach Me Tonight, also mehr als 50 rassengetrennte Schuljahre damit aufgehoben, was aber natürlich unsere schwarz-weißen Hit-Aufteilungen längst noch nicht abgeschafft hat. Hier die schwarze Top-5-Vorlage mit Teach Me Tonight durch die Dinah Washington. 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

Hitparaden, genauso wie die Helen Greco und später auch noch ein George Maharis. Die Tin Pan Alley-Komponisten Gene DePaul und Sammy Kahn, die vergeben aber ihre Ersteinspielung bereits im Januar 1954 hier an die Janet Brace mit Teach Me Tonight.

Die Ria Solar lädt uns hier für unser nächstes 50-50-Pärchen mit ein in die Mitte von Samoa. Alles eigentlich schon 1957 im Vorgriff auf den 21. August 59. Denn dann wird Hawaii als 50. und bis dato dann letzter US-Bundesstaat zu den Stars and Stripes mit dazukommen. Und dieses Ereignis wirft also demnach schon seine Schatten auch bei uns in Nachkriegsdeutschland bereits voraus. Auch wenn das wohl eher weniger die Triebfeder gewesen war, sondern der eigentliche zugrunde liegende US-Originalhit von Tony Bennett. Oder heute mal zur Abwechslung die zweite US-Variante mit Tennessee Ernie Ford. Den Tony Bennett, den bekommt ihr dann in der Mitte von Samoa bei unserem Vergleich mit Gunnar Winkler. Also auch gleich zweimal die selbstverständliche Finanzgarantie mit als Trittbrettfahrer beim US-Erfolg in the middle of an island. Auch in Amerika dann zweimal in den Hitparaden gelandet, diesmal mit Tennessee Ernie Ford. 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

Der Hula Rock entführt uns mit Ted Herold auch wieder mitten rein zu den sommerlichen Temperaturen mit der Teenager-Bewegung ab 1958 schlechthin. Denn auch bei uns wird das zu allen Gelegenheiten jetzt das neue Mode-Accessoire. Die beiden Spieleerfinder Arthur Mellon und Richard Kerr, die erfinden diesen Plastikstreifen allerdings auch bereits erst 10 Jahre danach als den sogenannten Wham-O-Reifen, der damals in Australien in Holz gefertigt wird für den Sportunterricht dort. Nur weil eben aber auch gleichzeitig der 50. Bundesstaat Hawaii 1959 mit in den Staatenbund aufgenommen wird, da kombinieren die beiden Spieleerfinder eben diese hawaiianische Hula-Tanzbewegung mit dem schon inzwischen Kult gewordenen Kunststoffreifen. Und fertig war dann auch bei uns dieser allgegenwärtige Bewegungstrend. Heute würde man vielleicht sagen, eine Fun-Sportart mit diesem Hula-Hoop-Reifen, hier auch mit dem US-Original zum Vergleich, mit den Le Garde Twins und Rock'n'Roll That Hula Hoop.

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1: Unsere Mehrteiler-Song-Geschichten aus den 50s, die sind auch heute wieder nicht als ergänzende Album-Takes aus den Transition-Years zu verstehen, sondern im Gegenteil, Historianer. Nur die besonders erfolgreichen Hit-Fortsetzungen von ein und demselben Song, immer in 45 oder 78 Umdrehungen eben zum Hit geworden. Eben auch ganz typisch schon aus der Tin Pan Alley-Tradition entgegengenommen, als da noch ein Wahlspruch galt, der dann später über den Haufen geworden wurde. Da hieß es nämlich damals noch, it's the song, not the singer, hier bei dieser Hit History Halbzeit.
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wir treffen uns heute auch bereits ein viertes Mal nochmal in den Country-Regalen mit Goldie Hill und Red So Wine bei der New Yorker Decca zum wirklich raumgreifenden Songerfolg von Kokomo, I Love You So. Und dabei haben wir in den ersten drei Kapiteln natürlich auch den offen ausgetragenen Billboard-Streit mit den Crewcuts gegen den Perry Como auch schon miterlebt und selbstverständlich auch das wirklich zugrunde liegende Original mit Gene and Eunice in den Rhythm and Blues Top 10. Aber wenn dort bei der RCA allein schon drei unterschiedliche Variationen in 45 Umdrehungen auftauchen, auf die unterschiedlichen Marktsegmente dann ausgebreitet, dann kann das doch die Konkurrenz der Decca ganz genauso. Jetzt hier im schwarz-weißen Duett mit Louis Armstrong und dem jüngeren Bruder von Bing, dem Gary Crosby. Alles weiterhin im Jahr 1955 für Kokomo, I Love You

Was wir aber bei all diesen Multiversionsvermarktungen noch gar nicht zum Thema gemacht haben, das sind die zeitgleich gegründeten sogenannten Low-Budget-Labels, die ihre Singles nicht über einen autorisierten Schallplattenladen verkaufen, sondern über die Ladenkasse im Supermarkt. Und dort holt man sich dann ganz gezielt meist zwei vollkommen unbekannte Sänger, die auch hier am Beispiel von einem Barry Frank die aktuellen Mega-Hits dann nochmal neu einspielen. Und aber auf beiden Single-Seiten eben zwei Top-Hits in solchen Zweitversionen angeboten, dann zum halben Preis einer normalen Single für nur 49 Cent damals. Ein solches Vorgehen schließt aber natürlich dann auch aus, dass man diese Kaufhaus-Singles auch in einem reinen Schallplattenladen überhaupt zu kaufen bekommt. Aber diese Low-Budget-Singles, die kommen eben zusammen mit Wurst und Käse und den Zeitschriften im selben LKW im Supermarkt an. Und im Zeitalter vom immer noch geltenden Slogan "It's the song, not the singer", da verkaufen sich solche Kaufhaus-Singles zum halben Preis auch außerordentlich gut. Aber eben im Einkaufswagen beim Wochenendeinkauf im Supermarkt. Hier sogar nicht nur als Single, sondern eben auch als billige EP-Variante mit dann gleich vier aktuellen Chart-Hits mit einer weiteren Low-Budget-Version von Kokomo, "I Love You So" hier mit Gail Lark.

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1: Nun haben wir also allein zu diesem einen Transition hier Erfolg von Kokomo hier jedes Mal schon wieder 5 unterschiedliche Varianten davon gehört. Und doch sollten sie 1955 möglichst ähnlich klingen, um sich bestenfalls durch das angepasste Arrangement ans jeweilige Marktsegment der Zielgruppe irgendwie einzurangieren. Nur wenn man sich dabei auch noch mal ganz kurz vergegenwärtigen mag, dass wir mit diesem Plagiatsmuster hier mehr als 400 solcher schwarz-weißen Songgeschichten finden für eine komplette Jahresstaffel, dann kann man sich ganz bestimmt auch ganz gut vorstellen, dass auch diese 20-fach Vertonung von Kokomo I Love You So auch wirklich nur die Spitze des Eisbergs gewesen war, auf dem Weg bis zum endgültigen Siegeszug des Rock'n'Roll, dann nur wenige Jahre später. Aber bis dahin führt eben absolut kein Weg dran vorbei an all diesen Rhythm and Blues Originalen der Transition Years, wie auch heute nochmal exemplarisch Kokomo I Love You So in Schwarz, hier mit den Four Jacks.
0: Hey!

Unser heutiger Hit-Ausflug, der bringt uns mit den Dueling Banjos von Eric Weisberg und Steve Mandrell in den Kinofilm Deliverance mit Burt Reynolds in der Hauptrolle im Jahr 1971. Und dort wird dieser Nummer 2 Erfolg erstmal dem Eric Weisberg zugesprochen, bevor dann aber der eigentliche Urschöpfer Arthur Guitar Boogie Smith sein Veto einlegt. Denn der komponiert diese Bluegrass-Melodie bereits im Jahr 1955, zusammen damals mit Partner Don Reno als die Feudin Banjos, also die Banjos, die sich im wörtlichen Sinn in einer Fehde befinden und die sich immer gegenseitig im Kleinkrieg aufpeitschen. Und genau das passiert auch im Film Deliverance, auch mit dieser Spielszene auf der Südstaatenveranda auch ganz eindrucksvoll dargestellt, wenn sich die beiden Instrumentalisten da gegenseitig immer weiter anstacheln, um immer schneller zu werden, denn damit sollte erreicht werden, dass einer möglichst aufgibt im Wettstreit der Fingerpicking-Qualitäten. Und nach dem nahezu gleichen Muster, da treffen sich bereits Arthur Smith und Don Reno knapp 20 Jahre vorher für ihr Original von den Feudin Banjos.

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Die Fingers on Fire sind hier mit Arthur Smith auch schon im Jahr 1947 mit entsprechender Schnelligkeit auf dem Griffbrett unterwegs. Und was vielleicht gerade an dieser Stelle auch nochmal ganz erwähnenswert erscheint, dass auch der Banjo Rag und auch jetzt der Banjo Boogie noch vor dem eigentlich namensgebenden Guitar Boogie veröffentlicht wird. Also sollte der Arthur Smith zu Anfang seiner Karriere eher Arthur Banjo Boogie Smith genannt werden. Nur der explosionsartige Erfolg seines Guitar Boogie nur wenige Monate später, der beschert dem Arthur Smith dann den für dahin Middle Name Guitar Boogie. Obwohl er als Bluegrass-Musiker auch wirklich jedes erdenkliche Tempo spielen kann, auch an den vier Seiten des Banjos. Am Ende hat der Arthur natürlich gegen den Steve Mandrell bei Deliverance natürlich den Tantiemenrechtsstreit gewonnen mit den Feudin Banjos. Und selbstverständlich hören wir ihn dann an dieser Stelle auch noch mit seiner ausgedehnten Geschichte zum Guitar Boogie. Nur diesmal präsentiert er uns eben noch sein Frühwerk, den Banjo Boogie mit Arthur Guitar Boogie Smith.

Wir treten auch heute wieder mit Bill Haleys Comets an, um nach diesem im wörtlichen Sinn mal vermissten Original zu fanden von Miss You aus seinem 57er Album Rockin' the Oldies. Denn mit dieser LP, da gibt uns der Bill ja alle 12 Songtitel mit auf unsere Fahndungsliste, weil nun die Originalversionen von seinen Rock'n'Roll-Aufnahmen alle samt und sonders mal mindestens 20 bis 25 Jahre alt sind. Und wenn wir dabei erstmal wie gewohnt zu den Komponisten schauen, dann erleben wir dort drei Gebrüder Charles, Harry und Henry Tobias bereits im Jahr 1929 mit dem ersten guten Dutzend an Single-Veröffentlichungen. Nur diesmal müssen wir mal ausnahmsweise gut 10 Jahre warten, bis aus diesem Originaldutzend dann im Jahr 1942 die ersten Charthits dann werden, bis der Bill den Anlass auch bekommt, dieses Miss You ins Repertoire zu nehmen. Aber selbstverständlich wären wir ja hier nicht bei den Originalversionen berühmter Hits, wenn wir nicht zuvor mal die dazugehörige Ersteinspielung von Rudy Vallée hier mit reinnehmen dürften, bereits im ersten Erscheinungsjahr 1929 von Miss You.

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Die Dinah Shore, die ihren Vornamen Dinah auch vom entsprechenden Uroriginal der Dinah übertragen bekommt, damals schon Mitte der 30er Jahre vom ersten offiziell so benannten Radio-Disc-Jockey Martin Block. Aber nicht nur diese Top-10-Version von der Dinah Shore ist jetzt im Jahr 1942 zum ersten Mal in den Hitparaden von diesem Miss You. Der Musikfilm Strictly in the Groove verwendet diese Komposition der drei Tobias-Brüder an der Seite von Bandleader Ossie Nelson, mit der Martha Tilton und mit Jimmy Wakely und den Boswell Sisters. Nur die Hits erreichen dann wieder die anderen mit Bandleader Freddie Martin oder hier ebenfalls in den Top 10 mit Bing Crosby.

nicht der Billy Vaughan im Jahr 1959, sondern hier die Keyman, damit auch schon wieder zum Ende der 50er Jahre in der nächsten Generation gelandet von Miss You und sogar über den Bill Haley Erfolg hinaus. Da chartet der Song auch nochmal im Jahr 1963, dann aber in den englischen Top 15 mit Sänger Jimmy Young und Miss You.

0: Gar so lange wie hier, da werden unsere Hitgeschichten dann aus den 60s und den 70s in aller Regel dann im Anschluss auch ganz bestimmt nicht mehr. Aber spannend bleibt's trotzdem allemal. Ja, weiterhin bei unserer Hit History Halbzeit.
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Ripple, heute im wortlosen Rhythm and Blues, ja 1957 gelandet mit Al Taylor. Wir versuchen es ja hier bei unserer Instrumentalecke wenigstens einmal pro Tag und Musikjahrzehnt, ganz besonders mit solchen Spezialitäten dieser Spezies, so ein bisschen das rauszuarbeiten. Denn solche Saxophon-Frontleute, die kommen geballt bei uns im deutschen Süden weit mehr zum Zug, als man das vermutlich im deutschen Norden auch so wahrnehmen mag. Denn dort landen dann in diesem Stil vor allem die Gitarrenhelden. Und so haben wir uns heute mit diesem Al Taylor, auch einen dieser mächtigen Vertreter dieser Zunft, auch eingeladen, der natürlich nach Hitparadenmaßstab überhaupt nicht erfolgreich war. Aber gerade an der Nahtstelle, so zwischen Rock'n'Roll und Rhythm and Blues, da gibt es wirklich so viele kräftige Soundvertreter, die wir an dieser Stelle auch ganz bestimmt nicht in Vergessenheit geraten lassen wollen. Deshalb heute auch der Al Taylor bei uns zum 50s Record Hop, auch gerne immer wieder mit eingeladen, auch mit der B-Seite, die heißt The Swivel.

Diese erste eigene Single von Ronnie Self, die kommt 1956 ganz eindeutig für die wachsende Rockabilly-Gemeinde mit seinem Pretty Bad Blues. Aber wir nehmen uns für den Ronald Keith Self aus Tintown, Missouri auch gerne einige seiner richtungsweisenden Kompositionen heute mit dazu. Fast so, als wäre es nahezu überhaupt nichts gewesen. Da schreibt er nämlich neben seiner eigenen Musikkarriere auch noch so manchen Ohrwurm-Hit für die Brenda Lee. Hier mit seinen Sweet Nothings aus der Feder von Ronnie Self.

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Niemand anders als er. Und das tritt viel zu häufig auch gerne in den Hintergrund, dass der Ronnie Self gerade für die Brenda Lee auch so manchen Welthit schreibt. Zum Beispiel I'm Sorry oder Everybody Loves Me But You oder auch die Ballade von Eventually. Geboren wird der Ronnie Self am 5. Juli 1938 und mit seinem einzigen Charthit in eigenem Namen, da erbt der Ronnie dann spannenderweise vom Komponistengespann Mel Tillis und Webb Pierce, weil der Webb Pierce diese Barbalina nicht aufnehmen wollte, um sein Country-Sänger-Image nicht zu gefährden. Denn immerhin war der ja zu diesem Zeitpunkt auch bereits schon jenseits der 35. Und so überlässt er dem Ronnie Self diese Barbalina. Ein winziger eigener Billboard Rang 63. Der wird ganz bestimmt aber dem nicht gerecht, was er sonst noch mit seinen Kompositionen so auf den Weg bringt. Der Ronnie Self mit der Barbalina. Boop, Scooby-Doo.

Nach der Babalina, da wollen wir zu seinem Geburtstag natürlich auch noch ein paar weitere Töne obendrauf packen aus seinen frühen Rock'n'Roll- und Rockabilly-Tagen von Ronnie Self, auch wenn es für ihn tatsächlich nach der Babalina keinen weiteren Hit in eigenem Namen mehr geben sollte. Aber wohl allein schon vor allem die Welthits für die Brenda Lee, die hinterlassen uns im Verlauf seiner Komponistenkarriere auch ganz bestimmt noch einiges mehr. Nur wir bleiben bei ihm jetzt erstmal lieber noch einen Tick weit früher auf der Zeitleiste unterwegs, bei seiner nächsten eigenvertonten Single vom Big Fool und der Flame of Love von und mit Ronnie Self.

unser kleines Schlaglicht heute auf Ronnie Self. Das sollte auch noch nicht zu Ende gehen, ohne dass wir wenigstens noch ein paar seiner fremdvergebenen Kompositionen heute noch an den Start bringen. Auch wenn hier die Bantams 1958 auch wieder keinen Hit landen können, im Namen von Ronnie Self mit My Swing is Broke.

Auch der junge Johnny Rivers bekommt hier 1959 von Ronnie Self noch dieses Customary Thing auf den Leib geschneidert. Aber dann landet der Ronnie nochmal in den Country Top 15 als Komponist für den Dave Dudley mit einer wahren Hymne aller Biertrinker. Also schenken wir uns doch jetzt einen ein im Namen von Ronnie Self. Und wir lassen es uns gut gehen, mal ausnahmsweise nicht mit einer bayerischen Mass, sondern mit einem Sixpack Away für den Dave Dudley.

0: unser damit dann auch schon wieder letztes Date-Bait für den Ronnie Self. Das lässt uns aber nochmal zurückkehren zu seinen eigenen Anfängen als Rockabilly-Sänger an der Seite von Komponistenkollege Dub Allbritton, der auch bei all den Brenda Lee-Hits auch immer an seiner Seite steht. Und so wird aber dann aus einem vermeintlichen One-Hit-Wonder mit dem etwas breiteren Blickwinkel als Komponist auch wieder ein durchaus recht erfolgreiches Stück Musikgeschichte. Heute im Namen von Ronnie Self.
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Wir gehen heute ganz bestimmt auch noch kurz feiern mit Overton Amos Lemons aus De Quincy in Louisiana. Heute am 5. Juli 1913 dort geboren und der Nachwelt natürlich bekannt geworden als der Smiley Lewis mit seinen Rhythm and Blues Originalen von I Hear You Knockin', von Blue Monday oder auch mit der One Night of Sin, das der Elvis dann zur One Night with You umtituliert. Eine der tragenden Säulen des New Orleans Rhythm and Blues quer durch die 50er Jahre, von dem es auch gerne noch ein paar Non-Hit-Töne zur Geburtstagserinnerung obendrauf geben darf, weil auch bis ins 21. Jahrhundert auch seine Songs auch immer wieder ins Repertoire, in die Neuzeit-Band-Line-Ups dann reinwandern dürfen, hier beispielsweise mit der Big Mamu, heute im Namen von Smiley Lewis.

Die Queen of Hearts, die Königin der Herzen, die ist für unser Jubilar in diesen Tagen ganz bestimmt auch seine angestammte Begleitband. Denn wir verbringen ja auch hier quer durchs Jahr mal mindestens 20 Stunden mit all den Musikern, die auch den Smiley Lewis dann begleiten durften, die am Ende auch diesen so unverwechselbaren New Orleans Second Line Groove auch verleihen. Im Schlepptau von Bandleader Dave Bartholomew und Pianist Huey Piano Smith, da tritt hier die komplette Fats Domino Band auch nochmal mit an. Erst unlängst hatten wir dazu von diesem Paradesaxophonisten ja einen Vierteiler hier im Namen von Lee Allen und auch sein Kollege Herb Hardesty oder der Ernest McLean mit seiner Gitarre und der Frank Fields am Bass, die kommen alle noch zu unserem Geburtstagsreigen hier mit dabei, mindestens für eine Stunde lang nach New Orleans, und so tauscht diesmal eben der Fats mit dem Smiley Lewis das Mikrofon in New Orleans hierzu. Go on!

Für den nächsten Non-Hit-Geburtstag mit Cecil Moore, da nehmen wir uns heute am 5. Juli auch noch gerne ein paar Minuten Zeit für unseren Oldie-Kalender, auch mal abseits der etablierten Bucheinträge. Geboren wird der Gitarrist Cecil Moore heute am 5. Juli im Jahr 1929 in Lulling, Texas. Und wir verbringen mit ihm und seinen Diamondbacks auch deshalb ein paar tagesaktuelle Geburtstagsminuten, wenn wir hier sein Rise and Shine auch nochmal gleich umdrehen zum nächsten wortlosen Diamond Rock im Namen von Cecil Moore and the Diamondbacks.

Moonshine, das ist mit unserem Jubilar Cecil Moore 1960 auch so ein Synonym für hochprozentigen, aber auch meist selbstgebrannten Schnaps. Ein Ausdruck noch aus den Zeiten der Prohibition, als in Amerika die Herstellung von Alkohol ab 1919 ja per Gesetz verboten wurde. Und so kommt der Name Moonshine auch daher, dass es während dieser Zeit auch oft eine Nacht- und Nebelaktion war, um den illegalen Moonshine aus Weizen oder Roggenbrand herzustellen, also im Prinzip so die Vorstufe von Whisky, für den man damals auch durchaus sein Geld ausgeben konnte. Hier noch zum Geburtstagsabschluss für Cecil Moore: My Money's Gone.

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2: Für unsere nächste Künstlerkompassstunde, da könnten wir heute schon einsteigen im Komponistenjahr 1930. Für Kay Kaiser, für Freddie Martin oder auch schon in Schwarz mit Andy Kirk und mit Chick Webb und einigen mehr. Aber wir lassen es in seinem Namen zuerst mal ganz buchstäblich rosarot beginnen, erst 20 Jahre später. Wenn unser Jubilate hat, dann werden der nächsten 20 Jahre auch nochmal so viele Hits und Texte erfunden, dass wir mit ihm auch wieder kaum durchkommen werden in nur einer Stunde. Mit einem Texter und Komponisten, der selbst in eigenem Namen nie vors Mikrofon gekommen war und dennoch ganz bestimmt auch einige Aha-Erlebnisse heute bereithalten wird, im Namen von Mac, David und La Vie en Rose.

La Vie en Rose mit dem englischen Text auf den Edith Piaf Songtitel durch unseren Jubilar McDavid. Das wahrhaft rosa-rote Leben von unserem Jubilar McDavid. Das sollten wir aber mal zuallererst nicht verwechseln mit seinem ebenso erfolgreichen Bruder-Komponisten, dem Hal David. Denn der jüngere Bruder, der war auch an der Seite von Burt Bacharach, auch schon im Mai auf unserem Kalender zu hören, aus dem Geburtsjahr 1921. Aber sein

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1: 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Wir bringen heute ganz bestimmt die Hitparadensonne wieder zum Scheinen mit dem Komponisten und Texter Mac David. Denn wir steigen auch gleich ein im selben Jahr wie der Elvis mit insgesamt 10 Wochen auf der Billboard Nummer 1 im Jahr 1955 und damit mal ebenso lang an der Spitze gelistet damals wie Rock Around the Clock. Der Mac David schreibt auch hier den englischen Text für einen Klassiker von den Rosa Kirschen und den weißen Äpfeln vom französischen Melodielieferanten Louis Guy und hier dem weltweiten Erfolg von Latin Bandleader Perez Prado zu Cherry Pink and Apple Blossom White.

mit diesem Cherry Pink hier auch von Bandchef Georgie Old. Da wird unser Jubilar ab 1955 auch als Mitkomponist ins Rock'n'Roll-Zeitalter mitgeführt. Denn damit widmen wir uns jetzt in seinem Namen ab sofort den typischen 50s-Song-Ideen, die uns der McDavid als nächstes sowohl für die Diamonds in Weiß als auch für die Clovers in Schwarz in die Hitparaden bringt. Mit seinem Love, Love, Love durch den Komponisten McDavid.

Teen Queens. Betty und Rosie Collins geben ihre Belohnung auch gleich an unseren Jubilar ab, ans Notenblatt, mit You Good Boy, You Get a Cookie. Und im selben Jahr 1958, da findet sich hier auch ausnahmsweise der Mac David mit dem Burt Bacharach zusammen. Eigentlich aber auch ein weithin oft praktiziertes Tin Pan Alley Vorgehen, um danach auch am Brill Building mit Burt Bacharach und Hal David am Notenblatt dann weiterzumachen. Aber bei seinem Hot Spell für den Ernie Feliz, da buchstabieren wir mal eben nicht den Hal David an seiner Seite, sondern eben unseren Jubilar, Mac David.

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1: If I can't take it with me, ja auch mit der Eartha Kitt, da tastet sich unser Jubilar dann weiter ins Rock'n'Roll-Zeitalter rein. Ebenfalls im Jahr 1958 auch schon der nächste Topseller für den Jimmy Rodgers nach Bim Bombay von Komponist Mac David.

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1: Unser nächster McDavid-Verwerter, der Lindsay Crosby, ist hier im Jahr 1958 auch gleich dreimal am Notenblatt vertreten mit einer Brill Building Mixtur, so möchte ich das mal nennen. Die stellt in diesem Musikmoment auch was ganz Besonderes dar. Mal zum einen Herb Alpert und Lou Adler für seinen Ding Dong. Dann vollbringen Bobby Darin und Don Kirshner sein Y.O.Y. am Brill Building. Und dann erlebt man den jüngsten Bing Crosby-Bruder auch noch mit der Komponistenunterstützung von unserem Jubilar McDavid für One Chocolate Soda with Two Straws, quasi so als Bindeglied zwischen Tin Pan Alley und Brill Building am New Yorker Broadway. Und diese beiden Musikepochen, die finden durchaus auch mit unserem nächsten Co-Autor Jerry Livingston, dann auch wieder mit Text von Hal David, auch noch für einen nächsten Kinoeinsatz dann ins Fernsehen, im Western Der Galgenbaum, The Hanging Tree. Der Jay Livingston komponiert zuvor auch beispielsweise schon Käse Sera, Sera für Doris Day oder Mona Lisa für den Nat King Cole oder die Tammy für Debbie Reynolds und auch die Erkennungsmelodie von Bonanza. Kinoleinwand und Westernfernsehen auch durch unseren Jubilar McDavid.

Damit überqueren wir dann auch schon die Jahrzehntegrenze wieder zusammen mit Jerry Livingston im Komponistenduo mit einem nächsten Hit-Erfolg für den Rick Nelson. Dabei hat aber jetzt schon das Brill Building am 1650 Broadway diesem ehemalig schon mitgebrachten Komponistenstatus von der Tin Pan Alley an der 28. Straße in New York irgendwie schon den Rang abgelaufen, auch wenn sowohl der McDavid als auch der Jerry Livingston noch beide Komponistenzeiten in New York auch bestens in sich vereinen können. Die Hitwerkstatt hat jetzt nun während der 60er Jahre eben nur eine neue zentrale Adresse gefunden, hier auch für die Young Emotions, eines inzwischen auch schon bereits über 50-jährigen Komponisten und Texter, McDavid.

My Own True Love mit den Dupreys kommt dann der nächste Top-Hit, auch mit der Melodie von Max Steiner und dem Text von unserem Jubilar aus dem Film Vom Winde verweht mit dem Originaltitel Taras Theme. Aber auch die Shirelles oder die Beatles, die werden von Mac David bestens bedacht im selben Jahr 1962, auch wieder von Burt Bacharach, aber mit Mac David zu Baby, It's You.

It Only Hurts for a Little While bringt uns dann auch mit den Whispers ins Jahr 1964, als dann auch schon wieder ein nächster Kinohit in die Top 10 gespült wird, aus dem Kinofilm Wiegenlied für eine Leiche mit Bette Davis und Olivia de Havilland in den Hauptrollen für die Patti Page in den Top 10 mit Hush, Hush, Sweet Charlotte von Texter Mac David.

0: Zum Ausklang von unserem kleinen Erinnerungsstück an den McDavid, da holen wir uns noch eben den Elmer Bernstein als Komponisten zum Film The Silences auf unserem Geburtstagsspielplan hier für die Vicky Carr im Jahr 1966. Und zum Ausklang schreibt unser Jubilar dann auch noch den Text für eine Gilbert Bicot-Melodie, Seul sur son étoile, dann zum Welthit aber erst geworden durch It Must Be Him, durch den Text von McDavid. Sein Repertoire reicht also von Ella Fitzgerald oder Duke Ellington noch Ende der 30er Jahre an der Tin Pan Alley, bis dann hier gut 40 Jahre später mit Vicky Carr und It Must Be Him. Deshalb mussten wir ja heute am 5. Juli noch mit diesem Ausnahmekomponisten und Texter ein paar Minuten Streifzug uns gönnen. Die Walt Disney-Freunde versorgte dann auch ganz nebenbei noch mit den Filmmelodien zu Cinderella oder zu Alice in Wonderland oder auch mit der Erkennungsmelodie von 77 Sunset Strip zu den Krimiserien vom Hawaiian Eye oder zu Surfside Six. Und so holt man ihn dann natürlich auch 1975 noch in die Songwriters Hall of Fame. Heute alles zu Ehren von McDavid.
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1: Unser heutiger Serienlangläufer, der kommt von 1959 bis 1994, also über 30 lange Jahre im BBC-Fernsehen mit Moderator Alan Wicker zur Dokumentationsserie Wicker's World. Und die erste dazugehörige Erkennungsmelodie, die hört man auf der Insel schon knapp 10 Jahre lang mit Komponist und Orchesterchef Laurie Johnson unter dem Songtitel West End. Dabei startet der Weltenbummler Alan Wicker für die BBC schon Ende der 50er Jahre eben mit dieser Erkennungsmelodie in seine ersten Abenteuer, bis dann die Dokumentationen Anfang der 80er Jahre nochmal ergänzt werden, um so manche Reiseepisode in die USA zu ausgewanderten Briten, um dort den Lebensstil beider Nationen immer so ganz hautnah gegenüberstellen zu können, unter dem Titel Living with Uncle Sam. Und dann ging's für ihn weiter nach Australien, immer mit dem Fokus, die britische Lebensart in diesen anderen Ländern auch zu erforschen. Also nicht wirklich verwunderlich, dass die Wicker's World bei uns in Deutschland keinen Sendeplatz findet. Aber seine Erkennungsmelodie, die wollen wir trotzdem heute gute 2 Minuten lang über den Ärmelkanal hier rüberholen zu den Wicker's World von und mit Laurie Johnson.

0: wenn wir Radio auch mal wieder anders denken. Dann geht es uns mit dem Hit History Tageskalender vor allem ums Archivieren von gut gemachten Musikgeschichten. Ganz egal, wer dazu die redaktionelle Vorarbeit auch leisten mag, wer da vielleicht gerade ein CD-Booklet liest oder die Liner Notes von einer LP, wer uns dabei helfen mag, Interpreten nicht in Vergessenheit geraten zu lassen oder über einen Komponisten vielleicht mehr erfahren zu wollen, über einen Songtext oder was auch immer. Am Ende ist es dann auch vollkommen nebensächlich, wer da gerade eine gut gemachte Musikgeschichte überhaupt erzählt. Denn die eigentliche Anforderung ist es, überhaupt Zeit für Musikgeschichten erstmal zu investieren. Denn warum gibt es denn eigentlich im durchschnittlichen UKW-Radio kaum mehr Musikgeschichten überhaupt zu hören? Seit der Zeit, in der die Shuffle-Automaten den ehemaligen Musikredakteur quasi ersetzt haben, da ist es oftmals gar nicht mehr gewollt, dass man im Tagesprogramm überhaupt Zeit für Musikgeschichten vorsieht. Und somit wird damit auch die musikalische Expertise oftmals gar nicht mehr so wichtig. Denn der Shuffle-Automat, der schreibt ja ohnehin vor, was da die besten Hits aller Zeiten dann sind. Und der zweite Grund gegen Musikgeschichten, der ist ganz einfach der pure zeitliche Aufwand dafür. Denn wenn ein UKW-Moderator für genau eine Stunde sein Geld bekommt, dann wird es in der Regel als ziemlich unrentabel erachten, noch konsequent vielleicht eine zweite, dritte oder gar vierte Vorbereitungsstunde mit dran zu hängen, um nach passenden Musikgeschichten auch noch Ausschau zu halten. Wer im Radio sein Geld verdient, der kann sich gar nicht mit rentablem Zeiteinsatz für Musikgeschichten dann stark machen. Wir machen es aber trotzdem gerne mit dieser experimentellen Jahresstaffel hier vom Hit History Tageskalender.
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0: Wie geht's euch eigentlich inzwischen, Historianer, wenn wir uns hier jeden Tag aufs Neue mit dem Angebotsüberfluss von unseren Hit-History-Halbzeiten dann durch die Zeit schlagen, während man doch noch zu UKW-Zeiten im 20. Jahrhundert nur allzu oft auf diese eine Oldie-Sendung pro Woche hingefiebert hatte und sich damals logischerweise jeder Fan diesen einen Radiotermin immer fix in seinen Kalender gesetzt hat. Und jetzt kommt da einer mit Hit History Halbzeiten mit einem komplett anderen Ansatz auf euch zu. Statt umzugehen mit dem ehemaligen Oldie-Musik-Mangel, geht's jetzt um den Umgang mit dem Überfluss. Denn bei all unseren kleinen Themenbausteinen, da weiß jetzt garantiert auch jeder schon von euch, der uns auch nur einmal zugehört hat, es gibt wieder Originalversionen berühmter Hits, es gibt immer ein Beispiel deutsch-englischer 50-50-Pärchen und es gibt auch jetzt gleich aus den 60s noch ein weiteres Beispiel, mindestens eins aus Beat Goes Rhythm and Blues. Nur wenn es davon nun an 365 Tagen auch 365 unterschiedliche Songgeschichten-Ausgaben zu hören gibt, dann würde mich auch wirklich interessieren, wie geht ihr jetzt damit um? Jetzt wisst ihr es, was im ganzen Jahr hier stattfindet. Heißt das jetzt eher, versäumt ist halt versäumt? Oder heißt es vielleicht eher schon, schade, dass ich wieder mal was versäumt habe? Oder gar, Mist, ich konnte gestern nicht zuhören. In jedem Fall gibt es aber jeden Tag ein paar neue alte Musikgeschichten, jetzt aus den 60s mit unserer Hit History Halbzeit.
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You're the one. Du bist derjenige, der sich auch heute wieder mit uns auf Originalsuche begeben mag zu diesem US-Nummer 4-Hit im November 1965. Die Vogues aus Turtle Creek in Pennsylvania, die starten damit nämlich ihre Hitparadenkarriere. Dann quer durch die 60er Jahre mit mehr als einem Dutzend an Chart-Hits in weniger als 5 Jahren. Nur dieses You're the One, das kommt wenige Monate vorher aus England eingeflogen mit der Komponistin Petula Clark. Die schreibt den Song zusammen mit ihrem Produzenten Tony Hatch und schiebt ihre Originalversion auch kurz zuvor noch auf einen britischen Hitparadenplatz 23. Also auch hier mal wieder eine ganz strikte Hitparadentrennung zwischen englischer und amerikanischer Version, auch von diesem Original. Von und mit Petula Clark und You're the One.

Wir begeben uns als nächstes mit den Rolling Stones aus ihrem 68er Album vom Beggar's Banquet auf Blues-Rundreise zum Prodigal Son, zum vermeintlich so verschwenderischen Sohn. Der wird aber nun bereits fast 40 Jahre früher von Robert Wilkins zum ersten Mal schon besungen unter dem Songtitel That's the Way to Get Along. So hast du am Ende doch ein Auskommen. Und da kommt ein Landarbeiter zum Bauern und fragt nach einem Job, denn eine Hungersnot ist übers Land gekommen und der Bauer lässt ihn seine Schweine füttern. Aber das ist doch kein Weg, durchs Leben zu kommen. Und so geht er auch am Ende wieder die Straße entlang und will so gut es geht auch wieder nach Hause kommen. That's the way to get along, schon im Jahr 1929 mit Reverend Robert Wilkins.

Wir denken heute auch mit den Fingers aus Southend-on-Sea nochmal ganz kurz drüber nach, wie es eigentlich in diesen Tagen, gerade auch Mitte der 60er Jahre, zu tatsächlich auch wirklich Hunderten an doppelt verwerteten britischen Singles kommen konnte, während der Beat-Era, wie wir das am Kontinent eigentlich so bezeichnen wollten, so hatten sich hier 1965 bereits so ein gutes Dutzend an sogenannten Piratenschiffen breit gemacht, vor der britischen Drei-Meilen-Zone in Stellung gesetzt, damit sie von ihren Schiffen aus oftmals nur einen ganz schmalen Küstenstreifen auf der Insel auch ordentlich beschallen konnte. Und dabei hatte jedes dieser Radioschiffe ihre eigenen Werbeplattenfirmen angeheuert, die sie eben mit ihren Neuveröffentlichungen auch gerne versorgt hatten. Und so spielt man eben in Southend-on-Sea die Columbia-Single der Fingers, aber in Kent die CBS-Scheibe von Guy Darrell mit My Way of Thinking.

der anderen Seite des Atlantiks liefern sich der Originalinitiator Little Willie John und der Johnny Preston, damit den schwarz-weißen Hitvergleich auch schon im Originaljahr 1959. Und hier landen wir inzwischen jetzt 5 Jahre später bei der Gruppe First Gear aus Donegal im britischen Norden in Yorkshire gelegen, in der Nähe der schottischen Grenze. Und weil nun der Dave Walton mit seinen Mannen die landesweite Single abbekommen hat von diesem Leave My Kitten Alone, da bleiben dann die Syndicates bei der Columbia auch ohne weitere Veröffentlichung, weil man sich inzwischen bei den britischen Großfirmen darauf geeinigt hat, nur mehr eine Single in aller Regel vom gleichen Song-Original auf die Reise zu schicken, damit man sich nicht wie die Jahre zuvor auch den landesweiten Hit-Status von so mancher Mehrfachveröffentlichung auch mutwillig dann zerstören will. Nur eins haben sie dabei natürlich alle gemeinsam, nämlich den ursprünglich schwarzen Rhythm and Blues-Hit in Gedanken, diesmal aus der Feder von Titus Turner und Sänger Little Willie John zu Leave My Kitten Alone.

Wir gehen als nächstes auf die Blue-Eyed Soul-Bühnen mit Billy Horner ins Jahr 1969 mit I Struck It Rich. Und ich habe es wirklich gut erwischt. Ich bin hier buchstäblich reich beschenkt worden, so singt er, dass ich dich gefunden habe. Aber auch wir sind wieder mal reich beschenkt worden, nämlich ums 3 Jahre ältere Original mit dem ehemaligen Leadsänger der Dovells mit Len Barry in den Hot 100 schon 1966 mit ihrem I Struck It Rich.

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Brötchen und Milch zum Frühstück von den deutschen Four Kings als Gegenstück zu No Milk Today von den Hermans Hermits im Jahr 1966. Die Kuh gibt keine Milch mehr und das zumindest textliche Leben ist seither dunkel und trist. Es hängt ein Schild von der Tür, heute keine Milch. Und das ist für den Peter Noon und seinen Hermans Hermits auch so ein ganz normaler Anblick. A common sight. Denn seit ihn seine Frau verlassen hat, bedeutet das das Ende aller Hoffnung und Träume. Denn sie ist weggegangen. Doch es ahnt wirklich niemand, dass direkt hinter dem Haus, wo einst der Palast stand, in dem seine angebetete Königin damals regiert hatte, da löst sich der ehemalige Zauber auf einen Schlag auf. Was ihm einst wie ein Palast erscheint, das ist jetzt plötzlich nur noch ein einfaches Haus in einem runtergekommenen Straßenzug. Doch der Refrain befördert dann immer wieder gute Zeiten ins Gedächtnis, als sie sich noch in fröhlicher Gesellschaft befinden und Tag und Nacht miteinander verbracht haben. Und genau das machen auch die Milchbauern an jedem Tag des Jahres, wenn die Kuh im Stall wieder Milch gibt. Trotz einer kaputten Milchmaschine vielleicht, hier auch auf Italienisch mit I Monelli und Latte per me.

0: Die Elsa Martinelli transferiert hier die Milch zwar auch unüberhörbar nach Frankreich, sie ist aber dennoch eine gebürtige Italienerin, die Elisa Tia aus der Toskana. Hingegen der Frank Alamo, der ist ein weiterer französischer Coverversionskönig mit mehr als 20 Startmöglichkeiten hier bei unserer Staffel von Beat in Europa und demnach auch, wie schon so oft, auch ein zweiter landeseigener Text mit No Milk Today für Jean François Grandin, alias Frank Alamo.
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Los Gatos Negros. Die schwarzen Katzen kommen mit ihren landestypischen Coverversionen hier auch mehrfach zum Zug. Im spanischen Land of Thousand Dances, im spanischen Evil Hearted You von den Yardbirds oder auch zum Gegenstück von Duwa Didi oder dem spanischen Hippie Hippie Shake. Genauso wie diesmal auch mit der iberischen Melkmaschine im Schlepptau. Mit den vielen, vielen internationalen Hits diesmal mit No Milk Today und Los Gatos Negros.

Pat Lynch and the Air Chords nehmen hier in Dublin Anleihen mit I'll Take You Where the Music's Playing. Aber vor dem Original von den Drifters, da holen wir uns davon gleich noch nach der irischen Version auch noch die englische Single-Variante mit dazu, mit den Fingers aus Southend-on-Sea. I'll Take You Where the Music's Playing.

Take You Where the Music's Playing kommt dann am Ende aber doch noch wieder von dort, wo die Musik eben spielt. Von der anderen Seite des Atlantiks am New Yorker Brill Building von Jeff Barry und Ellie Greenwich gesponsert an Leadsänger Johnny Moore und seine Drifters mit I'll Take You Where the Music's Playing.

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Custom Machine, das war ein Titel von dem Album Little Diz Coop der Beach Boys. Das war das vierte Album der Beach Boys von 1963. Die Beach Boys hatten ja bis dahin ihren Schwerpunkt auf Surfmusik gelegt und dieses Mal bei diesem Album war der Schwerpunkt auf Autos. Little Diz Coop, so heißt der Titel, und das bezieht sich auf ein spezielles Auto von Ford, das Diz Coop Hot Rod, ein Modell von 1932, ein spezielles Liebhabermodell. Auf diesem Album befinden sich weitere Titel, die mit Autos zu tun haben, zum Beispiel Car Crazy Cutie, Our Car Club oder Cherry Cherry Coupe. Aber es gibt auch den Hit I Get Around, den will ich hier natürlich nicht spielen, sondern stattdessen mal einen, der sich auf die Jugend und auf die Schule bezieht, nämlich Be True to Your School. Hier sind die Beach Boys.

Be True to Your School, die Beach Boys. Und davon gab es tatsächlich zwei verschiedene Versionen. Wir hörten vorhin die LP-Version und dies hier ist die Single-Version, die ein bisschen anders klingt, denn die Beach Boys werden unterstützt von den Honeys. Die Honeys, das sind drei Schwestern ursprünglich gewesen, nämlich Barbara, Marilyn und Diane Rovell, die sich zunächst mal die Rovell Sisters nannten. Barbara ist dann ausgestiegen und wurde ersetzt durch Sandra Glanz. Und dann kamen sie in Kontakt mit den Beach Boys.

Und Brian Wilson hat dann quasi zugegriffen und die Honeys auch selber produziert und hier natürlich in diese Single-Version von Be True to Your School eingefügt. Und so ganz nebenbei, Brian Wilson hat dann die Marilyn Rovell geheiratet 1964. Amen.

Und ja, die Surferbucht südlich von San Diego in Mexiko gelegen, wo sich auch nicht erst seit 1963 dort die kalifornische Surferwelle auch fortsetzt. Die Komposition von diesem Hit Baja stammt von Lee Hazelwood und der steuert dann auch für die Astronauts und auch für Eddie and the Showman auch den Hit-Nachfolger mit bei, bevor er sich dann natürlich um die Erfolge von Nancy Sinatra kümmert mit These Boots Are Made for Walking und Co. Hier geht's aber weiter als Surf-Komponist für Eddie and the Showman mit seinem Movin'.

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6'2" × 4. Das ist diesmal die Bezugsgröße für unseren nächsten Country-Geburtstag mit James Guy Willis von den vier Willis Brothers. Geboren wird er heute am 5. Juli 1915 in Shawnee, Oklahoma. Ganz genauso wie auch seine Brüder Charles, John und später auch noch der Joe Willis. Hier auch gleich aus demselben Jahr 1965, quasi mit einer Pre-Version vom Pinball Wizard. Den nennen die Willis Brothers hier den Pinball Anonymous zur Geburtstagserinnerung an Leadsänger James Willis.

Love the Neighbors, auch das war 1965 von den Willis Brothers noch eine Single wert, aber ihr Schallplattendebüt, das geben die Willis Brothers schon Anfang der 1930er Jahre noch als die Oklahoma Wranglers und dementsprechend sind natürlich auch alle genau dort in Oklahoma dann auch oftmals als die Frühzeit-Tourbegleitung unterwegs von Hank Williams, als die frühen Driftin' Cowboys. Ab 1949 wechseln sie dann als Begleitband zu Eddie Arnold. Und so kommen die Oklahoma Wranglers dann auch auf die Kinoleinwand bei den Filmen Feudin' Rhythm oder beim Hoedown, hier dann 1951 gelandet, zu den Slow Horses and Fast Women von den Willis Brothers oder den Oklahoma Wranglers.

langsame Pferde und schnelle Frauen von den Oklahoma Wranglers. Die bringen uns damit auch noch bis zu unserem letzten Chart-Hit von den Willis Brothers. Unser Jubilar bringt dann mehr als 15 Jahre später mit dem Album namens Bob hier auch noch den Titelsong in die Country Top 15 mit James Willis und den Willis Brothers.

Wir starten mit dem Real Thing jetzt ins Debütjahr 1965 mit der Tina Britt in die Hitparaden. Geboren wird sie als Marion Brittingham heute am 5. Juli im Jahr 1938 in Smyrna, Delaware. Aber sie kommt auch schon früh mit ihrer Familie nach Philadelphia übergesiedelt, wo sie sich dann wie so viele schwarze Jugendliche erstmal im Kirchenchor auch beweist mit ihrem nötigen Rüstzeug als Sängerin. Und nachdem auch schon diese erste Single aus der Feder von Nick Ashford und Valerie Simpson bestens punktet, da schreiben ihr die beiden Renommierkomponisten auch gleich die zweite Single mit beiden Seiten, allerdings eben nicht wie sonst für Motown am Start, sondern die Tina Britt, die steht bei Labelchef Chuckie Murray in New York unter Vertrag, was dann einen deutlich anderen Sound auch hervorbringt mit You're Absolutely Right für die Tina Britt.

Look und auch der Sound natürlich, die sind weiter konsequent auf den Northern Sultansflächen angesagt mit der Tina Britt. Und sie bekommt aber zu Hause in Amerika noch einen weiteren Hitparaden-Nachschlag hier im Jahr 1968 mit Who Was That? Wer war das heute am 5. Juli im Namen von Soul-Sängerin Tina Britt?

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Wir zeigen mal wieder buchstäblich hier unsere tägliche Liebe zu den Elvis-Aufnahmen. Heute im November 1971 mit einer britischen Nummer 3 und diesmal nur einem Platz 51 in Amerika für Elvis. Sein Komponist Mark James beliefert ihn in den folgenden Monaten auch beispielsweise noch mit Raised on Rock oder mit Moody Blue und selbstverständlich auch noch mit Always on My Mind. Aber das liefert er vor dem Elvis noch an die Brenda Lee, genauso wie er auch für sie den Sunday Sunrise noch zu Buche stehen lässt, aus der Feder von Mark James, genauso wie sein Hooked on Feeling für seinen Freund BJ Thomas. Auch die Vertriebsgesellschaft von Chip Moman für all diese Kompositionen von Mark James, für den Elvis oder für BJ Thomas und für die Brenda Lee, die bringt uns auch noch auf der anderen Seite deutlich näher an die schwarze Seite in Memphis, auch durch seine langjährige Zusammenarbeit mit Stax Records und eben auch mit dem Original von It's Only Love, schon im Jahr 1969 von Mark James verfasst für seinen Freund und Kollegen Billy Joe Thomas.

Dieses Carlos-Theme, das wird mit Orchesterchef Johnny Keating im Jahr 1963 insgesamt 13 Mal im britischen Fernsehen gehört, beim sogenannten Sentimental Agent Carlos Varela. Die British Assorted Television, die ist als Produktionsgesellschaft für Filme so ungefähr das Pendant zu den amerikanischen Teenager-Filmproduzenten der AIP, der American International Productions, mit den Machern Samuel Arkoff und James Nicholson. Also ist auch auf der Insel ganz bestimmt mal die musikalische Ausgestaltung von so einer Serie auch mal ein guter Teil des Erfolgs. Somit aber auch dann noch ein Grund mehr, uns hier mal bei so manchem kurzen Musik-, Film- und Fernsehausflug ganz besonders darauf zu konzentrieren, dass auch so manche Erkennungsmelodie von damals wieder zum Vorschein kommen darf. Hier auch schon 1963 bereits mit der jungen Diana Rigg, eben noch vor den Avengers mit Schirm, Charme und Melone, eben an der Seite der Sentimental Agent Carlos Thompson alias Carlos Varela mit seinem Carlos Theme, hier mit Bandleader und Komponist Ivor Slani.

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2: Der Axel Lindner begrüßt euch wie immer an dieser Stelle zu einer weiteren Ausgabe unserer Hit History Halbzeit aus den 70er Jahren. Und natürlich machen wir damit auch wieder Halt bei unseren Originalversionen berühmter Hits. Diesmal nur aus dem Musikjahr 1971. Und in unserer zweiten Viertelstunde gibt's natürlich dann auch einen nächsten deutsch-englischen Hitvergleich mit so mancher Hintergrundgeschichte, warum es auch tatsächlich gar so viele von diesen deutsch getexteten Adaptionsversuchen geben konnte oder man musste fast sagen, geben musste. Zuvor aber erstmal zur musikalischen Einstimmung wenigstens mal noch ein bestens bekannter Charthit zum Erinnern ans Jahr 1971.

Wir treffen uns heute, Historianer, im US-Hitparadenjahr 1972. Auch schon zum wiederholten Mal hier mit dem Originalvergleich aus den 70s mit den Osmonds und ihrem Top-3-Erfolg von Yo-Yo. Aber wir wären damit natürlich nicht hier gelandet, wenn es davon nicht schon eine weit frühere Originalversion davon zur Gegenüberstellung geben würde. Denn sein Komponist Joe South, der vergibt auch diesmal im recht bewährten Musikerteam seine Songidee bereits im Jahr 1966 hier an den Billy Joe Royal. Und im selben Gespann, da bringen die beiden, Joe South und Billy Joe Royal, zuvor auch schon die Hits auf den Weg, um I Knew You When oder Down in the Boondocks. Und auch kurz nach Yo-Yo, da kommt noch eine Joe South-Komposition namens Hush für den Billy Joe Royal, auch bei uns in die deutschen Top 20. Nur mit unserem heutigen Chartvergleich, da reicht's für den Joe Royal diesmal auch nur zu einem mageren Rang 117 im Vergleich zum deutlich besseren Treppchenplatz der Osmonds. Hier aber jetzt eben 6 Jahre früher mit Yo-Yo und Billy Joe Royal.

Der Ursprung unserer nächsten Songgeschichte, der liegt heute bereits im Jahr 1948 unüberhörbar bei einem alten Hillbilly-Klassiker Ghost Riders in the Sky, hier von Burl Ives in diesem Jahr zum ersten Mal in die Hitparaden gebracht. Aber der Auslöser zu unserer Songstory, der kommt in die Hitparaden, als ihr Sänger bereits nicht mehr lebt. Denn man findet den Doors-Sänger Jim Morrison am 3. Juli 1941 tot in einem Hotelzimmer in Paris, während genau am selben Tag dieses Riders on the Storm zum ersten Mal in die Billboard-Charts klettern wird. Riders on the Storm, into the house we're born, Reiter im Wind, in dieses Haus sind wir geboren, wurden auf die Welt geworfen wie ein Hund ohne Knochen, wie ein Schauspieler ohne Rolle. There's a killer on the road, his brain is squirming like a toad. Auf der Straße, da treibt sich ein Mörder rum, er windet sich wie eine Kröte, also macht einen möglichst langen Urlaub und nimmt den Kerl nicht mit, sonst stirbt deine Erinnerung. Dieser Killer on the Road, der stammt dabei aus einem eigenen Drehbuch von Jim Morrison, das er The Hitchhiker nannte, also der Anhalter. Denn er wollte in diesem Film genauso einen mörderischen Anhalter spielen, der jeden umbringt, der ihn in seinem Auto mitnehmen will. Also nehmt ihn nicht mit, den Rider on the Storm. Lasst euch bestenfalls von der Wildweststimmung jetzt ein bisschen mitnehmen mit der letzten Jim Morrison Single in den Hitparaden von den Doors.

Unsere heutige Nummer 1 Geschichte von der Gruppe Honeycone, die schaut hier mit dem Megaseller Want Ads auch mal ausnahmsweise nicht zurück, sondern nur mal einige Wochen nach vorne ins Jahr 1972. Denn die Modeerscheinung der sogenannten Answer- oder Sequel-Songs, die setzt sich damit auch mühelos in den 70er Jahren weiter noch fort. Hier mal mit der direkten sogenannten Answer-to-Want-Ads mit Bobo Mr. Soul.

Die Antwort zum Honeycomb-Hit Want Ads, die findet dann aber auch im selben Jahr gleich nochmal eine weitere Fortsetzung, direkt übersetzt mit dieser Suchannonce. Denn wann immer man so eine Suchmeldung damals noch in die Zeitung aufgeben muss, da braucht's auf der Empfängerseite trotzdem immer noch zweifelsohne denselben analogen Lesevorgang zum benannten Want Ads Reader, also der Zeitungsleser, der auf diese Annonce auch postwendend reagieren möchte. Ganz genauso, wie man das im eBay-Zeitalter auch genauso kennt bei den diversen Single-Börsen. Wann immer sich auf eine Suchanzeige ein Suchinteressent meldet beim Lesen mit der Gruppe New Breed und ihrem Want-Ad-Reader.

Genau, zwischen der Phil Collins Nummer 1 im Jahr 1983 und dem Original von den Supremes jetzt gleich im Anschluss. Da kommt hier die Liebe auf leisen Sohlen mit der Mary Rose im Jahr 1971. Hier nochmal bei uns in einer weiteren eingedeutschten Variante im Schlepptau von You Can't Hurry Love. Die B-Seite zum Grand Prix-Titel Nur die Liebe lässt uns leben. Die lässt uns auch nochmal erklären, dass man mit einem bereits 5 Jahre alten Motown-Hit das Ganze eben nochmal zum Leben erwecken kann durch den Textdichter Michael Holm. Aber die Marianne Rosmarie Schwab, die ist schon seit 1961 bei unseren deutsch-englischen 50-50-Pärchen mit an Bord. Man vermarktet die Mary Rose in diesen Tagen auch gerne mal als die deutsche Stimme für diverse Connie Francis-Hits, bis dann kurz vor ihrem Grand Prix-Auftritt der Giorgio Moroder ihren Arizona-Man ihr auf den Leib schneidet. Und hier helfen mal eben Holland Dozier Holland auf Geheiß der Supremes. You can't hurry love.

das war's damit mit unserer Hit-History-Halbzeit aus dem Jahr 1971. Aber gleich morgen geht's dann mit einem nächsten Originalkapitel hier weiter bei unserer Hit-History-Halbzeit.

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1: Vielleicht haben wir es ja heute auch wieder mal geschafft, dass euch von all unseren Musikgeschichten vielleicht mal nur eine ins Gedächtnis gerutscht ist. Dann hätten wir mit unserem musikalischen Oldie-Kalender auch schon viel erreicht. Denn dann wisst ihr nämlich, dass ihr vielleicht schon morgen was versäumen könntet, wenn ihr nicht wieder am Gerät sein könnt. Freilich geht's naturgemäß natürlich nicht immer. Aber wenn es euch gefallen hat, dann merkt euch einfach diesen Sender um diese Uhrzeit dann auch schon morgen wieder zur nächsten Ausgabe vom Hit History Tageskalender.

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Holiday, live aus dem Album Acoustica, dem vierten Live-Album und dem ersten Akustikalbum der Band Scorpions. Die Band verwirklichte gemeinsam mit Christian Kolonowitz dieses von vielen Fans schon länger geforderte Projekt. Und es war bereits 2001. Schöner Song. Hier ist Good Time Music, die Retro-Radio-Show, wöchentlich neu mit feiner Musik und natürlich musikjournalistischen Infos dazu. Und meine Lieben, es ist Sommer, super Sommer sogar. Tja, Christopher Anton, kurz Chris, Ria, italienisch-irische Abstammung, unzählige erfolgreiche Alben und Singles hat er abgeliefert. Die erste etwas langsamere Version von On The Beach, wenn man gerade mit mir kommt, gab es 1986 auf dem gleichnamigen Album On The Beach. 88 peppte er das Ganze etwas auf und so hören wir jetzt gleich die 1988er Version, in dem Fall die Langversion. Das geschlagene 6 Minuten 44 Sekunden lang. Wunderschöne Sommermusik von Chris Rea. On the Beach.

Huey Lewis ist 76 geworden, Sänger, Songwriter, Schauspieler, bekannt, ja, Frontmann und Namensgeber von Huey Lewis and the News, die Band, die 1983 in Durchbruch mit dem Erfolgsalbum Sports und deren späteren Beitrag zum Soundtrack des Spielfilms Zurück in die Zukunft hatte. So, Hey St. Peter stammt aus dem Debütalbum von Flash and the Pan, einem australischen Studio-Duo bestehend aus Harry Wender und George Young, bekannt als das Songwriter- und Produzententeam Wender und Young. Und die waren ehemals bei den Easy Beats. Die beiden komponierten Hey St. Peter im September 1976 in Sydney als Nebenschauplatz ihres Hauptjobs Musikproduktion für andere Artists. Hören wir Flash and the Pan und Hey St. Peter.

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2: Das ist Enrique Iglesias. Er ist der Sohn von Julio Iglesias. Und die Mutter war Schönheitskönigin auf den Philippinen. Bailamos.

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Deborah Ann, kurz Debbie Harry, ist am 1. Juli 81 Jahre alt. Und sie wurde 1974 als Sängerin und Songwriterin der New Wave Band Blondie bekannt. Der Song Call Me ist einer der bekanntesten Hits der 80er Jahre. Seine Entstehung ist eng mit dem Film American Gigolo von 1980 verbunden. Regisseur Paul Schrader beauftragte Giorgio Moroder, die Musik für seinen Film zu schreiben. Und Moroder wollte eigentlich Stevie Nicks als Sängerin für den Titelsong, doch die lehnte ab, unter anderem wegen vertraglicher Verpflichtungen. Ja, und da wandte sich Moroder an Debbie Harry, Leadsängerin von Blondie. Sie war interessiert und schrieb innerhalb weniger Stunden den Text zu einer von Moroder bereits komponierten Instrumentaldemo mit dem Arbeitstitel Man Machine. Und daraus wurde Call Me von Blondie. Das hören wir jetzt.

0: Blondie. Call me.
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0: So, ich bin mal wieder ins Oldie-Archiv abgetaucht. Oder kommen immer manchmal Fundstücke ans Tageslicht. Und die Frage in dem Fall, ist das Schlager? Spielen wir ja nicht normal, aber der Song macht einfach eine super gute Laune. Passt zu guter Musik. Tanzen kann man auch drauf, wenn man möchte, dass es nicht zu warm ist. Hier ist Niki von 1986 und der Song heißt Wenn ich mit dir tanz.

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1: Der Song Sunrise von Simply Red wurde 2003 veröffentlicht und markiert ein starkes Comeback für die britische Band um Sänger Mick Hucknall. Der Song verbindet moderne Club-Sounds mit Soul-Elementen und einem sehr bekannten Sample. Hier ist Sunrise.

Tequila Sunrise war einer der ersten Songs, den Don Henley und Glenn Frey gemeinsam schrieben. Diese kreative Partnerschaft sollte den Sound der Eagles in den kommenden Jahren maßgeblich prägen. Glenn Frey erzählte später, dass der Song ziemlich schnell entstand an einem einzigen Abend in Los Angeles. Tequila Sunrise.

live from the Forum. Tequila Sunrise, die Eagles und Gesang war Deacon Fry. Glenn Fry war zu diesem Zeitpunkt, als diese Aufnahme gemacht wurde, bereits verstorben. Und sein Sohn Deacon sang das. Ja, und wie gesagt, der stand an einem Abend, nachdem sie beschlossen hatten, Don Henley und Glenn Fry, intensiver zusammenzuarbeiten. Der Titel spielt auf den Tequila Sunrise Cocktail, kennt man an, aber auch metaphorisch auf das Bild eines neuen Tages nach einer durchzechten, einsamen Nacht. Ja. Anderes Thema, die Musik von The Boys of Summer, wir sind immer noch beim Sommer, stammt von Mike Campbell. Er ist Gitarrist bei Tom Petty and the Heartbreakers. Campbell hatte das Demo ursprünglich Tom Petty vorgespielt, doch dieser fand es nicht ganz passend für das aktuelle Album Southern Accents. Ja, und daraufhin gab er das Instrumental Arrangement an Don Henley weiter, und da sind wir wieder mal bei den Eagles nochmal, der begeistert war. Und Henley schrieb die Lyrik selbst, inspiriert von Vergänglichkeit, von Jugend und Liebe, politischer und kultureller Wandel in den USA der 1980er Jahre und die Sehnsucht nach der verlorenen Unschuld der 1960er. Ja, das steckt hinter Martin Till. Spielen wir Don Henley, The Boys of Summer.

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3: Der Hit Conga von Gloria Estefan und der Miami Sound Machine entstand 1984 in Miami, Florida, wurde 85 veröffentlicht. Es war der internationale Durchbruch der Band und einer der ersten Songs, der lateinamerikanische Rhythmen erfolgreich mit US-Pop-Musik verschmolz. Hier ist Conga, Gloria

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1: Der Song Summertime Blues wurde 1958 vom damaligen 19-jährigen Eddie Cochran zusammen mit seinem Manager Jerry Kiphart geschrieben. Ist einer der meistgecoverten Rock'n'Roll-Klassiker überhaupt. Covers zum Beispiel von Blue Cheer 1968, die Band The Who in Live-Version 1970, Johnny Holiday in Französisch 1959 und Bruce Springsteen hat auch eine Version gemacht 1980. Wir hörten die jüngste Version von Dion, der eigentlich mit Nachnamen auch noch Dimucci heißt, weiß aber kaum jemand, er formiert unter Dion. Der Song ist 2008 entstanden. Wir hören noch ein Instrumental, Samba Party, ja, mit Carlos Santana, aber natürlich nicht die normale Version, die man ja in- und auswendig kennt, sondern es gibt eine schöne Version, eine akustische, von Gitarrist Otmar Liebert und Sandra Negra, und die performen wunderschönen Samba Party. Und das war Good Time Music, die wöchentliche Retro-Radioshow vorne mit Rainer Multhaupt. Und ich sag mal wieder, bis nächste Woche. Tschüss und ciao und weg.
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Moin, liebe Hörer, und willkommen zur 834. Sendung Tinbit damals. Gerd Musfert am Mikrofon und ich habe auch heute die Sendeverantwortung. Und im Hintergrund spielen die Rebels natürlich Wild Weekend.

Ich habe heute 24 Songs dabei mit Interpreten, die versuchen, an einen Hit oder zumindest eine bekannte Aufnahme mit einer Art zweitem Aufguss, will ich es einmal nennen, an ein erfolgreiches Lied anzuknüpfen. Was ich meine, werdet ihr sofort verstehen. 1958 hatte Wanda Jackson einen Hit mit Let's Have a Party. Anzuknüpfen versuchte sie 1961 mit Man, We Had a Party. Und Buddy Holly versuchte es mit einer Fortsetzung von Peggy Sue, seinem Hit aus dem Jahre 1957. Peggy Sue Got Married, mit den Fireballs als Begleitung.

0: Root beer.
1: White Lightning war 1959 ein Hit für George Jones. Wenig erfolgreich war er wohl 1962 mit dem Versuch, mit Root Beer einen Hit vom Format White Lightning zu erreichen. Es klappte eben nicht immer. Ich denke, der sogenannte zweite Aufguss eines Hits war eher zum Scheitern verurteilt. Dennoch unternahmen die Produzenten diesen Versuch immer wieder. Hier ist Sam the Sham mit seinen Pharaohs und The Hair on My Chinny Chin Chin. Und ich denke, hier hat Woolly Bully Pate gestanden. Es folgt dann eine schöne Bluesaufnahme. 1957 hatte Slim Harpo einen Hit mit Armor King Bee. Little Queen Bee got a brand new king heißt sein Versuch, den Erfolg von Armor King Bee zu wiederholen.
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1: 1961 hatte Jimmy Dean mit Big Bad John einen unerwarteten Hit, nicht nur in den Country-Charts, sondern auch in den Pop-Charts. In einer Art Fortsetzung erzählt Jimmy Dean, dass Big Bad Johns Cajun Queen aufgetaucht ist, um den tödlich verunglückten Big Bad John aus dem dreckigen Bergwerk zu holen. 1962 erschien die Aufnahme als Single »The Cajun Queen«. 16 Candles war 1958 ein großer Hit für die Crests mit Johnny Maestro, der sich schon bald als Solosänger versuchte. Mit »You Blew Out the Candles« unternahmen die Crests, jetzt ohne Johnny Maestro, 1964 auf dem Coral-Label einen Anlauf in Erinnerung an 16 Candles, einen Hit zu landen, was mehr oder weniger nicht gelang. Mit der Twistwelle machten die Marvelettes aus Mr. Postman 1961 den Twistin' Postman mit sehr bescheidenem Erfolg.

Der größte Erfolg für Claudine Clark dürfte 1962 Party Lights gewesen sein. Sie blieb wohl so etwas wie ein One-Hit-Wonder, denn die eben gespielte Aufnahme Walk Me Home from the Party, eine Art Fortsetzung des 1962er Hits, dürfte weitgehend unbekannt geblieben sein. Jay and the Americans belegten 1962 mit She Cried Platz 2 der Billboard-Charts. It's My Turn to Cry hieß das Lied, das neuen Erfolg bringen sollte, und den Song gibt es gleich. Bobby Ditt singt anschließend Marcy Blaine im Nachgang zu ihrem 1962er Hit Bobby's Girl, und den Song hört ihr direkt nach dem sogenannten Halbzeit-Jingle.

Die Shirelles waren das. Soldier Boy hieß ihr Hit im Jahr 1962. Das Lied sollte eigentlich I'll Be True to You heißen. Auch sie konnten der Versuchung nicht widerstehen, mit einem Lied an Soldier Boy anzuknüpfen. Mama, my Soldier Boy's coming home, habe ich eben gespielt. Paul Anka verließ mit einem üppigen Vertrag ausgestattet Anfang der 60er Jahre ABC Records und wechselte zu RCA. Alle seine großen Hits wurden neu aufgenommen und ich räume gern ein, dass ich oft große Probleme hatte, die Coverversionen von den Originalen zu unterscheiden. Mir halfen dann die deutschen Columbia-Singles, auf denen bei uns die ABC-Originale erschienen waren. Jetzt aber eine Fortsetzung von Diana mit Paul Anka, Remember Diana, 1962 auf RCA als Single in Amerika erschienen. Es folgt dann Johnny Burnett mit I'm Still Dreaming aus dem Jahr 1961. Und das war wohl so etwas wie eine Fortsetzung seines Hits Dreaming aus dem Jahr 1960. Ein Hit wurde das eher nicht.

Shepper in the Limelights habt ihr sicher in Erinnerung mit Daddy's Home aus dem Jahr 1961. What Did Daddy Do war ihr Versuch, 1962 einen neuen Hit zu landen. Es blieb wohl beim Versuch. Und jetzt ein Song passend zur Jahreszeit. Winter's Here mit Robin Ward. 1963 hatte sie einen Top-20-Hit mit Wonderful Summer. Anschließend macht Janelle Hawkins aus dem Barrett Strong-Hit Money, That's What I Want, More Money, That's What I Want. Das war 1962 die B-Seite ihrer Single Money, That's What I Want auf Amazon Records. Auf Facebook könnt ihr euch bei mir das Label ansehen.

Ganz im Stil des Originals von Image of a Girl mit den Safaris habe ich eben My Image of a Girl Is You mit den Safaris featuring Jimmy Stevens gespielt. 1989 erschien die Aufnahme auf einer Single. Weiter geht es mit den Angels und The Guy with the Black Eye. Und das ist natürlich so etwas wie eine Fortsetzung von My Boyfriend's Back.

Green Onions war 1962 ein Riesenhit für Booker T. and the MGs. Mit More Onions versuchte er diesen Erfolg 1963 auf Stax Records zu wiederholen. Die Aufnahme war dem Original wohl zu ähnlich und der Versuch scheiterte.

Es war heute vielleicht nicht die tollste Musik, aber vielleicht doch ein interessanter Blick darauf, was die Produzenten den Interpreten so zugemutet haben, um einen Erfolg zu kreieren. Danke, dass ihr dabei wart. Tschüss, bis zur nächsten Woche, sagt euer sendeverantwortlicher Plattenplauderer Gerd Musfeld.

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Moin, liebe Hörer, und willkommen zur 834. Sendung Tinbit damals. Gerd Musfert am Mikrofon und ich habe auch heute die Sendeverantwortung. Und im Hintergrund spielen die Rebels natürlich Wild Weekend.

Ich habe heute 24 Songs dabei mit Interpreten, die versuchen, an einen Hit oder zumindest eine bekannte Aufnahme mit einer Art zweitem Aufguss, will ich es einmal nennen, an ein erfolgreiches Lied anzuknüpfen. Was ich meine, werdet ihr sofort verstehen. 1958 hatte Wanda Jackson einen Hit mit Let's Have a Party. Anzuknüpfen versuchte sie 1961 mit Man, We Had a Party. Und Buddy Holly versuchte es mit einer Fortsetzung von Peggy Sue, seinem Hit aus dem Jahre 1957, Peggy Sue Got Married, mit den Fireballs als Begleitung.

0: Root beer.
1: White Lightning war 1959 ein Hit für George Jones. Wenig erfolgreich war er wohl 1962 mit dem Versuch, mit Root Beer einen Hit vom Format White Lightning zu erreichen. Es klappte eben nicht immer. Ich denke, der sogenannte zweite Aufguss eines Hits war eher zum Scheitern verurteilt. Dennoch unternahmen die Produzenten diesen Versuch immer wieder. Hier ist Sam the Sham mit seinen Pharaohs und The Hair on My Chinny Chin Chin. Und ich denke, hier hat Woolly Bully Pate gestanden. Es folgt dann eine schöne Bluesaufnahme. 1957 hatte Slim Harpo einen Hit mit Armor King Bee. Little Queen Bee got a brand new king heißt sein Versuch, den Erfolg von Armor King Bee zu wiederholen.
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Der größte Erfolg für Claudine Clark dürfte 1962 Party Lights gewesen sein. Sie blieb wohl so etwas wie ein One-Hit-Wonder, denn die eben gespielte Aufnahme Walk Me Home from the Party, eine Art Fortsetzung des 1962er Hits, dürfte weitgehend unbekannt geblieben sein. Jay and the Americans belegten 1962 mit She Cried Platz 2 der Billboard-Charts. It's My Turn to Cry hieß das Lied, das neuen Erfolg bringen sollte, und den Song gibt es gleich. Bobby Ditt singt anschließend Marcy Blaine im Nachgang zu ihrem 1962er Hit Bobby's Girl, und den Song hört ihr direkt nach dem sogenannten Halbzeit-Jingle.

Moin, liebe Hörer, Gerd Musfeld am Mikrofon mit der 834. Sendung Tinbit damals. Ich wünsche gute Unterhaltung. Gerd Musfeld am Mikrofon mit der 834. Sendung Tinbit damals. Ich wünsche gute Unterhaltung.

Die Shirelles waren das. Soldier Boy hieß ihr Hit im Jahr 1962. Das Lied sollte eigentlich I'll Be True to You heißen. Auch sie konnten der Versuchung nicht widerstehen, mit einem Lied an Soldier Boy anzuknüpfen. Mama, my Soldier Boy's coming home, habe ich eben gespielt. Paul Anka verließ mit einem üppigen Vertrag ausgestattet Anfang der 60er Jahre ABC Records und wechselte zu RCA. Alle seine großen Hits wurden neu aufgenommen und ich räume gern ein, dass ich oft große Probleme hatte, die Coverversionen von den Originalen zu unterscheiden. Mir halfen dann die deutschen Columbia Singles, auf denen bei uns die ABC Originale erschienen.

ihnen waren. Jetzt aber eine Fortsetzung von Diana mit Paul Anka, Remember Diana, 1962 auf RCA als Single in Amerika erschienen. Es folgt dann Johnny Burnett mit I'm Still Dreaming aus dem Jahr 1961. Und das war wohl so etwas wie eine Fortsetzung seines Hits Dreaming aus dem Jahr 1960. Ein Hit wurde das eher nicht.

Shepper in the Limelights habt ihr sicher in Erinnerung mit Daddy's Home aus dem Jahr 1961. What Did Daddy Do war ihr Versuch, 1962 einen neuen Hit zu landen. Es blieb wohl beim Versuch. Und jetzt ein Song passend zur Jahreszeit. Winter's Here mit Robin Ward. 1963 hatte sie einen Top-20-Hit mit Wonderful Summer. Anschließend macht Janelle Hawkins aus dem Barrett Strong-Hit Money, That's What I Want, More Money, That's What I Want. Das war 1962 die B-Seite ihrer Single Money, That's What I Want auf Amazon Records. Auf Facebook könnt ihr euch bei mir das Label ansehen.

Ganz im Stil des Originals von Image of a Girl mit den Safaris habe ich eben My Image of a Girl Is You mit den Safaris featuring Jimmy Stevens gespielt. 1989 erschien die Aufnahme auf einer Single. Weiter geht es mit den Angels und The Guy with the Black Eye. Und das ist natürlich so etwas wie eine Fortsetzung von My Boyfriend's Back.

Chart-Flashback ins Jahr 78. Hier kommen die ersten 10 Plätze der UK Top 100. Red Trap, Boomtown Rats. Wishing on a Star, Rolls Royce. Substitute von Cloud. Boogie Oogie, A Taste of Honey. Summer Nights von John Travolta. Matchstock Man von Brian and Michael. The Smurf Song, Father Abraham.

You're the One That I Want. John Travolta und Olivia Newton-John. Platz 2 in den UK Top 100 von 1978. Boney M. mit einer Doppel-A-Seiten-Single, Rivers of Babylon, und

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1: Mindblowers in action, heute mit der Band Camel, aus ihrem Album Mirage von 1974, Procession.

Der Kommissar, eine Krimiserie und ihre Musik. Heide Hansen arbeitet als Prostituierte. Sie wird aus einem fahrenden Auto auf die Straße gestoßen. Erstochen. Ein Fall für Kommissar Keller und sein Team. Die Ermittler werden in einer Kiezkneipe fündig. Sie haben mit Gelegenheitsgönnern zu tun, mit Säufern und schließlich auch mit dem Mörder. Ein Funken in der Kälte ist der 62. Fall der beliebten Krimiserie. Und auf meiner Webseite findet ihr wie immer einen YouTube-Link zur Folge. Die Musik kommt von den Faces,

Cindy Incidentally, das waren The Faces aus der Krimiserie Der Kommissar. Und damit komme ich zum Ende meiner Sendung. Danke fürs Zuhören und tschüss.

Hier in meiner Good Times Radio Show. 1978. Ich freue mich, dass ihr eingeschaltet habt. Gerd Krause am Start. Gut gelaunt und mit einer abwechslungsreichen Musikmischung im Gepäck. Schwerpunkt sind heute die 70er Jahre, genau das Jahr 1978. Ich starte mit Power Pop von den Undertones. Seid herzlich willkommen.

Teenage Kicks, das waren die Undertones mit ihrer Debütsingle aus dem Jahr 78. The power is in the mix. Ein junger Mann steht an der Küste in Kalifornien und schaut aufs Meer. Dann sieht er sie am Strand stehen und strahlend wie die Sonne. Und dann steht sie neben ihm und nimmt seine Hand und sie laufen den Strand entlang. Und abends fahren sie mit dem Auto den Berg hinauf, immer höher, und genießen die Lichter der Großstadt. Und sie verschmelzen mit den sanften Hügeln über Hollywood. Hollywood Night, ein Titel von Bob Seger aus seinem 78er Album Stranger in Town. 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

1978 war Helmut Schmidt Bundeskanzler. Unser Bundespräsident hieß Walter Scheel. Argentinien gewann die Fußball-Weltmeisterschaft 1978 und der erste FC Köln war deutscher Meister. In England wurde das erste Retortenbaby geboren. In Deutschland waren 21 Millionen Autos unterwegs. Der Porsche 928 war Auto des Jahres 1978. Von VW kam der Iltis auf den Markt und Opel präsentierte den Commodore C und den Monza. Als Golfkonkurrent schickte Fiat seinen Ritmo ins Rennen. Welches Auto man sich leisten konnte, war abhängig vom Monatslohn. Der lag 1978 bei 746 Euro und der Liter Benzin kostete 44 Cent.

0: Denise von Deborah Harry, besser bekannt als Blondie, mit ihrer Debütsingle aus dem Jahr 78.
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0: 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Mit einem Titel aus ihrem letzten Studioalbum Let It Be von 1970. Across the Universe, here are the Beatles for you.

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1: Mit den Motors, Platz 13 in den UK Top 40 und in den deutschen...
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im Fernsehen und Kino 1978. Im ersten Programm wird die erste Sendung der Tagesthemen ausgestrahlt. Und im ZDF feiert das Heute-Journal Premiere. Im Februar startet die Unterhaltungsshow Bios Bahnhof. Ingrid Steeger und Iris Berben sind zwei himmlische Töchter. Die Abenteuer des David Balfour heißt der Abenteuer-Vierteiler im ZDF. Im Vorabendprogramm läuft die Krimiserie Soko 5113 an. Im ZDF startet die amerikanische Krimiserie Starsky & Hutch.

Zwei sind nicht zu bremsen, heißt die Action-Komödie mit Bud Spencer und Terence Hill. Der Filmspaß lockt 5,2 Millionen Zuschauer in die Kinos. Und mit 4,6 Millionen Zuschauern landet der Tanzfilm Grease auf Platz 3.

0: Good Times Radio Show. Mein Name ist Gerd Krause und ich sende direkt aus meinem Studio in Rothenburg an der Wümme. Die Playlist meiner Sendung findet ihr auf meiner Webseite. Die Adresse goodtimes-radioshow.blogspot.com. An dieser Stelle möchte ich mal wieder Danke sagen an euch, liebe Hörerinnen und Hörer, und an alle Radiomacher. Durch euch lebt meine Sendung. Danke. So, mehr habe ich nicht auf meinem Zettel. Zurück ins Jahr 1978.
1: Oh, that's better.
0: Reinreden.

0: Down and Out, das waren Genesis aus ihrem Album And Then There Were Three.
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0: Von der britischen Rockband Renaissance. Northern Lights war ihr einziger Charterfolg in den UK Top 40 und kletterte bis auf Platz 10. In dem Song erzählt die Sängerin Annie Haslam, warum sie den Norden Englands verlässt, um in den USA zu arbeiten. The Northern Lights.

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Guten Abend, der Viktor, der begrüßt dich zu einem ganz besonderen Sonntag. Wie soll man es ausdrücken? Heute wächst zusammen, was zusammengehört. Denn in den nächsten 2 Stunden dreht sich alles um den schönsten Beweis dafür, dass Worte manchmal völlig überbewertet sind. Den Kuss. Heute ist der 5. Juli. Morgen ist der internationale Tag des Kusses. Grund genug, schon heute die Lippen musikalisch in Stellung zu bringen. Freu dich auf Songs mit Kiss, Kuss oder aber jeder Menge Herzklopfen im Titel. Von romantisch bis frech, von Gänsehaut bis Grinsebacke. Heute wird geknutscht, was die Playlist hergibt. Und keine Sorge, das hier ist mit großem Abstand, mit ganz großem Abstand, die einzige Radiosendung, bei der du nach 2 Stunden Knutschmusik garantiert keinen Lippenstift nachziehen musst. Stattdessen hier bei uns eine kleine Massage für die Öhrchen. Also Lippen gespitzt, Lautstärke hoch und wir starten mit Jason Derulo. Der ist kürzlich am Ballermann aufgetreten, im Bierkönig. Man mag es kaum glauben. Für dich nun Kiss.

0: One Direction, Kiss You. Morgen der internationale Tag des Kusses und entsprechend dreht sich heute in deiner Lovetime alles um den Kuss. Nebenbei erfährt man als Lovetime-Konsument allerhand übers Küssen. Wusstest du zum Beispiel, dass man bei einem intensiven Kuss bis zu 20 Kalorien pro Minute verbrennt, während ein normaler Kuss etwa 6,4 Kalorien pro Minute verbraucht? Was ist intensiv? Was ist normal? Es ist immer relativ. Wichtig ist eines, ein Kuss soll schön sein. Ob der erste Kuss immer schön ist bzw. war, da gehen die Meinungen zuweilen irgendwie auseinander.
1: Ich wüsste nicht, wann, das ist schon 1000 Jahre her und länger. Ja, so ungefähr 1000 Jahre ist das her.
2: Ja, das war der erste Kuss mit meiner jetzigen Freundin, ja. Der war in meinem Garten, ja. So mit Lagerfeuer und so romantisch halt. Das war so sehr schön.
3: Ich denke mal, der erste Kuss mit meinem Freund war sehr schön. Ja, es war allerdings nachts und wir waren betrunken und es war an der Telefonzelle.
4: Verdammt lange her. Ich kann mich da gar nicht mehr so dran erinnern.
5: Mein erster Kuss war im Urlaub mit meinen Eltern. Die waren irgendwie abends weg und ich bin ein bisschen runtergegangen. Und ja, da stand er nun, der Horst. Und ja, wir haben uns 2 Wochen lang super gut verstanden. Wir haben alles geteilt. Das war lieber auf den ersten Blick.
6: Mein erster Kuss war mit meinem Schwarm. Und zwar waren wir in der 6. Klasse und haben gerade was gespielt, dieses Wahrheit oder Pflicht. Und dann musste ich ihn küssen. Oder wir mussten uns küssen. Vor der 1/2 Klasse. Ja, das war trotzdem sehr, sehr aufregend. Wir waren aber beide eigentlich ganz angetan, aber dann kamen bald die Sommerferien. Ja, und danach ging es noch so ein bisschen hin und her, aber wie es in der 6. Klasse ist, daraus wurde nichts.
0: Daraus wurde nichts, außerdem betrunkene Küsse an der Telefonzelle. Ich stelle mir gerade die Frage, wo gibt es heute noch Telefonzellen? Aber das ist ein anderes Thema, hier gibt es Musik. Feine Musik, Billy Myers aus England, die hatte 1997 einen Achtungserfolg bei uns. 1997, eine Woche in den Charts. Höchstplatzierung Platz 97. Eigentlich unverständlich. Schöner Song, Kiss the Rain.

Sixpence, None the Richer, Kiss Me. Wir kommen in der Lifetime nun zum Ex von Nicole Kidman. Das kann er sich hochoffiziell aufs T-Shirt pinseln. Der Ex von Nicole Kidman. Er und Nicole Kidman haben sich getrennt. Die Rede ist von Keith Urban. Und ihre Scheidung im Januar diesen Jahres nach 19 Jahren Ehe offiziell bekannt gegeben. Wie sagt man so schön? Finalisiert. Als offizieller Trennungstag wurde im Übrigen der 30. September des letzten Jahres festgelegt. Sachen gibt es. Hier ist er für dich. Keith Urban, Kiss a Girl.

Es gibt Songs mit Überlänge und es gibt Songs, die kommen ganz kurz daher. Das hier ist so einer, Annette Louisanne, der Kuss. 1 Minute 25.

0: Tous.
1: Annette Louisang, kurz reingehuscht, möchte man sagen. Deine Lovetime. Heute am 5. Juli, am Vorabend zum Internationalen Tag des Kusses. Jetzt lassen wir den Schmalztropfen. Jason Donovan, Sealed with a Kiss, das Original aus dem Jahr 1960 von den Four Voices.

Sarah Connor, das wissen viele gar nicht mehr. Sarah Connor hat früher nicht in ihrer Muttersprache gesungen. Längst Geschichte. Heute trällert sie durchaus überaus erfolgreich auf Deutsch. Wer sie live erleben möchte, am 17. Juli spielt sie in Rosenheim, am 31. Juli und 1. August auf Norderney. Und am 7. August geht es wieder zurück in den Süden. Dann spielt sie in Füssen im Barockgarten am Festspielhaus. Die Ärzte, immer ein Garant für volle Hallen. Auch wenn aktuell keine Tour ansteht, bei den Jungs kann man immer davon ausgehen, die kommen wieder auf die Bühne. Für dich am Sonntagabend in deiner Lifetime die beste Band der Welt. Die Ärzte, du willst mich küssen.

dieser Stelle ein kleiner Nachtrag. Die Ärzte, sie kommen auf Tour im nächsten Jahr. Tourstart am 8. April in Berlin in der Max-Schmeling-Halle. Gleich bei uns eine zweite Stunde Lovetime. Eine Stunde Lovetime? Ach, was rede ich? Deine Lovetime. Bis gleich.

Guten Abend, der Viktor, der begrüßt dich zu einem ganz besonderen Sonntag. Wie soll man es ausdrücken? Heute wächst zusammen, was zusammengehört. Denn in den nächsten 2 Stunden dreht sich alles um den schönsten Beweis dafür, dass Worte manchmal völlig überbewertet sind. Den Kuss. Heute ist der 5. Juli. Morgen ist der internationale Tag des Kusses. Grund genug, schon heute die Lippen musikalisch in Stellung zu bringen. Freu dich auf Songs mit Kiss, Kuss oder aber jede Menge Herzklopfen im Titel. Von romantisch bis frech, von Gänsehaut bis Grinsebacke. Heute wird geknutscht, was die Playlist hergibt. Und keine Sorge, das hier ist mit großem Abstand, mit ganz großem Abstand, die einzige Radiosendung, bei der du nach 2 Stunden Knutschmusik garantiert keinen Lippenstift nachziehen musst. Stattdessen hier bei uns eine kleine Massage für die Öhrchen. Also Lippen gespitzt, Lautstärke hoch und wir starten mit Jason Derulo. Der ist kürzlich am Ballermann aufgetreten, im Bierkönig. Man mag es kaum glauben. Für dich nun Kiss.

0: One Direction, Kiss You. Morgen der internationale Tag des Kusses und entsprechend dreht sich heute in deiner Lovetime alles um den Kuss. Nebenbei erfährt man als Lovetime-Konsument allerhand übers Küssen. Wusstest du zum Beispiel, dass man bei einem intensiven Kuss bis zu 20 Kalorien pro Minute verbrennt, während ein normaler Kuss etwa 6,4 Kalorien pro Minute verbraucht? Was ist intensiv? Was ist normal? Es ist immer relativ. Wichtig ist eines, ein Kuss soll schön sein. Ob der erste Kuss immer schön ist bzw. war, da gehen die Meinungen zuweilen irgendwie auseinander.
1: Ich wüsste nicht, wann, das ist schon 1000 Jahre her und länger. Ja, so ungefähr 1000 Jahre ist das her.
2: Ja, das war der erste Kuss mit meiner jetzigen Freundin, ja. Der war in meinem Garten, ja. So mit Lagerfeuer und so romantisch halt. Das war so sehr schön.
3: Ich denke mal, der erste Kuss mit meinem Freund war sehr schön. Ja, es war allerdings nachts und wir waren betrunken und es war an der Telefonzelle.
4: Verdammt lange her. Ich kann mich da gar nicht mehr so dran erinnern.
5: Mein erster Kuss war im Urlaub mit meinen Eltern. Die waren irgendwie abends weg und ich bin ein bisschen runtergegangen. Und ja, da stand er nun, der Horst. Und ja, wir haben uns 2 Wochen lang super gut verstanden. Wir haben alles geteilt. Das war Liebe auf den ersten Blick.
6: Mein erster Kuss war mit meinem Schwarm. Und zwar waren wir in der 6. Klasse und haben gerade was gespielt, dieses Wahrheit oder Pflicht. Und dann musste ich ihn küssen. Oder wir mussten uns küssen. Vor der 1/2 Klasse. Ja, das war trotzdem sehr, sehr aufregend. Wir waren aber beide eigentlich ganz angetan. Aber dann kamen bald die Sommerferien. Ja, und danach ging es noch so ein bisschen hin und her. Aber wie es in der 6. Klasse ist, daraus wurde nichts.
0: Daraus wurde nichts. Außerdem betrunkene Küsse an der Telefonzelle. Ich stelle mir gerade die Frage, wo gibt es heute noch Telefonzellen? Aber das ist ein anderes Thema. Hier gibt es Musik. Feine Musik, Billy Myers aus England, die hatte 1997 einen Achtungserfolg bei uns. 1997, eine Woche in den Charts. Höchstplatzierung Platz 97. Eigentlich unverständlich. Schöner Song, Kiss the Rain.

Sixpence, None the Richer, Kiss Me. Wir kommen in der Lifetime nun zum Ex von Nicole Kidman. Das kann er sich hochoffiziell aufs T-Shirt pinseln. Der Ex von Nicole Kidman. Er und Nicole Kidman haben sich getrennt. Die Rede ist von Keith Urban. Und ihre Scheidung im Januar diesen Jahres nach 19 Jahren Ehe offiziell bekannt gegeben. Wie sagt man so schön? Finalisiert. Als offizieller Trennungstag wurde im Übrigen der 30. September des letzten Jahres festgelegt. Sachen gibt es. Hier ist er für dich. Keith Urban, Kiss a Girl.

Es gibt Songs mit Überlänge und es gibt Songs, die kommen ganz kurz daher. Das hier ist so einer, Annette Louisanne, der Kuss. 1 Minute 25.

0: Kuss.
1: Annette Louisang, kurz reingehuscht, möchte man sagen. Deine Love Time. Heute am 5. Juli, am Vorabend zum Internationalen Tag des Kusses. Jetzt lassen wir den Schmalztropfen. Jason Donovan, Sealed with a Kiss, das Original aus dem Jahr 1960 von den Four Voices.

Sarah Connor, das wissen viele gar nicht mehr. Sarah Connor hat früher nicht in ihrer Muttersprache gesungen. Längst Geschichte. Heute trällert sie durchaus, überaus erfolgreich auf Deutsch. Wer sie live erleben möchte, am 17. Juli spielt sie in Rosenheim, am 31. Juli und 1. August auf Norderney. Und am 7. August geht es wieder zurück in den Süden. Dann spielt sie in Füssen im Barockgarten am Festspielhaus. Die Ärzte, immer ein Garant für volle Hallen. Auch wenn aktuell keine Tour ansteht, bei den Jungs kann man immer davon ausgehen, die kommen wieder auf die Bühne. Für dich am Sonntagabend in deiner Lifetime die beste Band der Welt. Die Ärzte, du willst mich küssen.

dieser Stelle ein kleiner Nachtrag. Die Ärzte, sie kommen auf Tour im nächsten Jahr. Tourstart am 8. April in Berlin in der Max-Schmeling-Halle. Gleich bei uns eine zweite Stunde Lovetime. Eine Stunde Lovetime? Ach, was rede ich? Deine Lovetime. Bis gleich.

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